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1: Ich bin Yves Simon. Schönen guten Morgen. Bundesinnenminister Dobrindt spricht nach dem Drohnenvorfall letzte Nacht am Flughafen Halle-Leipzig von einem hybriden Anschlag, der verhindert werden konnte. Allerdings, das dürfte nicht der letzte Angriffsversuch dieser Art gewesen sein, meint zumindest Dobrindt. Da stehe uns noch einige Kraftanstrengung bevor, so der CSU-Politiker.
2: Dazu gehört neben einer intensiven Zusammenarbeit der Behörden eine intensive Zusammenarbeit auch der Länder. Und es wird sich darauf vorbereitet, auf weitere mögliche Bedrohungsszenarien, die es geben kann.
1: Es war das erste Mal in Deutschland, dass es eine Drohne mit Sprengstoff bewaffnet auf ein Flughafengelände geschafft hat. Iran und Oman haben sich auf ein neues Verkehrsmodell für Frachter und Tanker in der Straße von Hormus geeinigt. In Zukunft sollen Schiffe auf einer nördlichen Route durch iranische Hoheitsgewässer in die Meerenge einfahren und dann über eine südliche Route durch omanische Gewässer wieder heraus. Das hat die iranische Regierung in der Nacht erklärt. Die USA waren an dieser Absprache nicht beteiligt. Taxis brauchen ein Update, das sagen zumindest jüngere Menschen bei uns in Deutschland. Eine neue Umfrage im Raum Frankfurt hat jetzt gezeigt, Taxifahrten sind zu teuer und auch zu analog, zumindest werden sie so wahrgenommen. Die Jüngeren steigen deshalb lieber bei Diensten wie Uber oder auch Bolt ein. Genutzt werden Taxis aktuell vor allem von älteren Menschen oder auch Besserverdienenden. FIFA-Boss Infantino bleibt trotz des Investorenzoffs vorerst im Amt. Bei einer Krisensitzung in Marokko hat ihm die Spitze des Weltverbands in einem langen Statement uneingeschränkte Unterstützung zugesichert und außerdem aber auch Fehler im Umgang mit dem Projekt eingeräumt. Infantinos Plan, WM-Rechte zumindest teilweise an Investoren zu verkaufen, hatte die UEFA sogar mit Boykott drohen lassen. Das Vorhaben ist inzwischen aber gestoppt.
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1: In NRW heute wechselnd bewölkt und oft sonnig. Es bleibt trocken. Die Höchstwerte erreichen 22 bis 26 Grad und morgen dann ähnlich. Aber es sind dann einzelne Schauer mit dabei. Es wird auch kühler, nur noch maximal bei 21 Grad.
3: Jetzt das Aktuellste aus der Antenne NRW Verkehrszentrale. Vorsicht auf der A30 Osnabrück Richtung Rheine in Höhe Hörstel. Da ist eine ungesicherte Unfallstelle. Fahrt bitte besonders vorsichtig. Auf der A57 Krefeld Richtung Köln staut es sich zwischen der Raststätte Nievenheim West und Köln-Worringen. Da kommt ihr stockend voran. Auf der A3 Köln Richtung Frankfurt stockt es zwischen dem Kreuz Bonn-Siegburg und Siebengebirge. Auch da braucht ihr etwas Geduld. Auf der A40 Duisburg Richtung Essen zwischen Mülheim-Heißen und Mülheim an der Ruhr Heimaterde ist nach einem Pkw-Brand der linke Fahrstreifen gesperrt. Dort laufen Bergungs- und Reparaturarbeiten. Habt ihr mehr entdeckt, dann gebt gern Bescheid per WhatsApp an die 0100 60 339 7000.
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1: In NRW heute wechselnd bewölkt und oft sonnig. Es bleibt trocken. Die Höchstwerte erreichen 22 bis 26 Grad und morgen dann ähnlich. Aber es sind dann einzelne Schauer mit dabei. Es wird auch kühler, nur noch maximal bei 21 Grad.
2: Jetzt das Aktuellste aus der Antenne NRW Verkehrszentrale. Vorsicht auf der A30 Osnabrück Richtung Rheine in Höhe Hörstel. Da ist eine ungesicherte Unfallstelle. Fahrt bitte besonders vorsichtig. Auf der A57 Krefeld Richtung Köln staut es sich zwischen der Raststätte Nievenheim West und Köln-Worringen. Da kommt ihr stockend voran. Auf der A3 Köln Richtung Frankfurt stockt es zwischen dem Kreuz Bonn-Siegburg und Siebengebirge. Auch da braucht ihr etwas Geduld. Auf der A40 Duisburg Richtung Essen zwischen Mülheim-Heißen und Mülheim an der Ruhr Heimaterde ist nach einem Pkw-Brand der linke Fahrstreifen gesperrt. Dort laufen Bergungs- und Reparaturarbeiten. Habt ihr mehr entdeckt, dann gebt gern Bescheid per WhatsApp an die 0100 60 339 7000.
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1: Löwe. Nutzen Sie heute den Tag, um über Ihre persönlichen Ziele und Träume nachzudenken. Selbstreflexion kann Ihnen dabei helfen, Ihre Lebensrichtung zu bestimmen.
2: Jungfrau.
1: Die Sterne bringen für Sie heute Romantik. Lassen Sie sich einfach von Ihren Gefühlen leiten.
2: Waage.
1: Die Sterne sagen, Sie sollten alte Konflikte beiseite legen und Frieden in wichtigeren Beziehungen schaffen.
2: Skorpion.
1: Ihre beruflichen Bemühungen werden belohnt. Halten Sie an Ihren Zielen fest und arbeiten Sie hart. Erfolg ist in Reichweite.
2: Schütze.
1: Hoffnung ist eine mächtige Kraft. Glauben Sie an bessere Zeiten und erkennen Sie, dass immer Licht im Dunkeln scheint.
2: Steinbock.
1: Gemeinschaft und soziales Engagement stehen heute im Mittelpunkt. Ihr Beitrag kann einen positiven Einfluss auf die Welt haben.
2: Wassermann.
1: Heute sind Ihre Gedanken besonders klar. Nutzen Sie das, um effektiv zu arbeiten und auf der Karriereleiter nach oben zu klettern.
2: Fische.
1: Nehmen Sie sich Zeit, um zu lernen und zu wachsen, indem Sie sich neuen Erfahrungen und Perspektiven öffnen.
2: Widder.
1: Konflikten weichen Sie heute am besten aus, denn ein Kampf lohnt sich für Sie eher nicht.
2: Stier.
1: Emotionen sind der Schlüssel zu Ihrer inneren Stärke. Hören Sie auf Ihr Herz, um Klarheit im Leben zu finden.
2: Zwillinge.
1: Eine unerwartete Nachricht oder Information wird heute für Aufregung und Spannung sorgen. Seien Sie offen für Neues.
2: Krebs.
1: Schmieden Sie heute Zukunftspläne, lassen Sie Ihre Fantasie spielen. Sie werden Gelegenheiten bekommen, Ihre Wünsche aus eigener Kraft zu verwirklichen.
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1: Ich bin Justin Hahn. Guten Morgen. Nach dem Drohnenvorfall am Flughafen Halle Leipzig spricht Bundesinnenminister Dobrindt von einer neuen Gefahrenqualität. Die Rede ist von einem hybriden Anschlag, der verhindert werden konnte. Dazu Dobrindt.
2: Wir haben es hier mit einem Wettbewerb zu tun, der möglicherweise auch fremde Mächte mit einschließt. Das wird Teil der Ermittlung sein, die ganz offensichtlich zu erheblicher Verunsicherung in Deutschland beitragen wollen. Nicht nur an Flughäfen, auch an anderen Stellen, nicht nur mit Drohnen, sondern auch mit anderen Maßnahmen.
1: Unter anderem mit Cyberangriffen. Wer dafür verantwortlich ist, muss erst ermittelt werden, so Dobrindt. Eine Drohne mit Sprengstoff war vergangene Nacht in der Nähe ukrainischer Frachtmaschinen entdeckt worden. NRW-Arbeitsminister Laumann fordert, die Reformempfehlungen der Alterssicherungskommission komplett umzusetzen, inklusive Abschaffung der abschlagsfreien Rente nach 45 Beitragsjahren. Zugleich wirbt er für eine gesetzlich verpflichtende, paritätisch finanzierte Kapitalrente, von der alle Beschäftigten profitieren sollen. Um die Rente mit 63 gibt es weiter heftigen Streit, auch innerhalb der Union. Tierischer Einsatz im Ruhrgebiet. In Wetter haben Feuerwehrleute nicht nur einen gefährlich abgebrochenen Baumstamm gesichert, sondern dabei auch eine Teichhuhnfamilie gerettet. Weil der Stamm direkt über einem Nest mit mehreren Küken hing, wurde er mit der Motorsäge zerteilt und per Seil zur Seite gezogen, statt einfach herunterzustürzen. So blieb der Ruhrradweg sicher und das Nest unversehrt. Das hat sich der French Open-Sieger anders vorgestellt. Alexander Zverev ist beim Masters-Turnier in Montreal überraschend in der zweiten Runde rausgeflogen. Der Hamburger hat gegen den Niederländer Kriegsborn in 3 Sätzen verloren. Beim Turnier in Montreal wollte sich Zverev eigentlich für die US Open warm spielen.
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1: Es ist heute wechselnd bewölkt und oft sonnig bei uns und es bleibt trocken. Die Höchstwerte reichen 22 bis 26 Grad. Auch morgen gibt es einen Sonne-Wolken-Mix, aber es sind dann auch einzelne Schauer dabei und es wird deutlich kühler mit nur noch maximal 21 Grad.
3: Jetzt das Aktuellste aus der Antenne NRW Verkehrszentrale. Vorsicht auf der A30 Osnabrück Richtung Rheine in Höhe Hörstel gibt es eine ungesicherte Unfallstelle. Und auf der A45 Gießen Richtung Hagen in Höhe Siegen Süd ist der linke Fahrstreifen blockiert, fahrt da bitte besonders aufmerksam. Auf der A57 Krefeld Richtung Köln staut es sich zwischen der Raststätte Nievenheim West und Köln-Worringen, da habt ihr stockenden Verkehr. Auf der A40 Duisburg Richtung Essen zwischen Mülheim-Heißen und Mülheim an der Ruhr Heimaterde ist nach einem PKW-Brand der linke Fahrstreifen dicht. Wegen Bergungs- und Reparaturarbeiten kommt ihr da nur langsam durch. Habt ihr mehr entdeckt, dann gebt gern Bescheid per WhatsApp an die 0160 339 7000.
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4: Guten Morgen, schönen Start euch in den Donnerstag. Gleich komme ich mal ganz kurz zu euch ins Badezimmer und wir schauen dann mal, ob wir gleich vielleicht euer absolutes Traumduschgel finden. Denn es gibt da was Neues, was ja ziemlich verrückt ist. Es gibt einen Duft, den man normalerweise eher aus dem Kühlschrank kennt. Also, wir haben da diese Woche schon mal drüber gequatscht, um was es da geht. Das hört ihr auch gleich in 5 Minuten nochmal bei mir in der Show. Und dann machen wir uns eben auf die Suche nach eurem absoluten Traumduschgel. Das gleich bei mir. Ich freue mich, wenn ihr dabei bleibt.
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0: wir wollen heute Morgen noch einen Schritt weiter gehen. Und die Frage an euch ist, welches Duschgel würdet ihr euch denn noch wünschen? Also wenn alles möglich wäre, was würdet ihr wählen? Ich muss sagen, ich mag Jannas Vorschlag, allerdings nur den ersten ihrer beiden Vorschläge. Diese Nachricht hat sie reingeschickt.
1: Milchreis mit Zimt und Zucker finde ich ganz nice. Grünkohl.
0: What? Bitte?
1: Irgendwas Leckeres, was man halt gerne isst. Ja. Und dann fände ich es auch ganz geil, wenn man dann danach riecht, ne?
0: Ja, also Milchreis mit Zimt und Zucker bin ich sofort dabei. Aber ein Duschgel, das nach Grünkohl riecht? Okay, halt, stopp. Svenja ist noch bei mir in der Show. Sag mal, dein Vorschlag?
2: Ich finde so Motoröl eigentlich auch mal. Also ich sag mal, Männer, die so nach Motoröl riechen, finde ich auch gut.
0: Moment mal ganz kurz. Wie Männer, die nach Motoröl riechen, findest du gut?
2: Ja, ich erzähl find, mir mehr, so, Svenja. Wenn man in so eine Autowerkstatt geht, dann riecht es so männlich. Das finde ich irgendwie gut.
0: Okay, also halten wir fest. Svenja wünscht sich ein Duschgel, das nach Motoröl riecht. Ist notiert? Ist auf jeden Fall abgefahren.
2: Ja.
0: Hab einen schönen Tag und danke dir fürs Antenne NRW hören, ja?
2: Perfekt, danke.
0: So, ich bin gespannt, was von euch noch kommt. Wenn alles möglich wäre, welches Duschgel, welchen Duft würdet ihr euch wünschen? WhatsApp zu mir 0160 339 7000. Hier ist Antenne NRW mit den besten Hits aller Zeiten. Schönen Morgen euch.

0: Guten Morgen mit Shawn Mendes und Camila Cabello, Senorita, bei Antenne NRW. Die besten Hits aller Zeiten für euch. Lasst uns gemeinsam ins Kino schauen, denn die Kids dürften sich in dieser Woche sehr freuen. Ab sofort läuft nämlich ein neuer Paw Patrol-Streifen, genauer gesagt Paw Patrol 3, der Dino-Film. Und dieser Titel verrät ja schon ein bisschen was, denn die berühmte Hundetruppe landet durch einen Zufall auf einer Insel mit echten Dinosauriern. Und was dann passiert, das weiß Kollege Sebastian Will aus unserer Kinoredaktion.
1: Die Paw Patrol hat schon Abermillionen Kids auf der ganzen Welt begeistert. Chase, Marshall, Sky und die anderen Welpen landen diesmal auf einer geheimnisvollen Insel.
2: Egal, was uns in diesem Dschungel erwartet, wir sind bereit.
1: Und dann noch die große Überraschung. Auf der Insel leben tatsächlich noch Dinosaurier.
2: Wir sind absolut nicht bereit. Hans, aber ich renne ja. Ich bin ein Bulldog und ich kann ja gar nicht schneller laufen.
1: Aber dann stellt sich heraus, die Dinos sind Freunde und führen ein friedliches Leben, bis plötzlich gierige Schatzjäger auftauchen.
3: Auf dieser Insel gibt es das weltgrößte Diamantenvorkommen.
4: Komm her, du Prachtstück.
3: Nicht verzagen, einfach in die Luft jagen.
1: Durch die ganzen Explosionen droht dann auch noch der große Vulkan auf der Insel auszubrechen.
5: Sie werden die Insel zerstören.
1: Da hilft nur eins.
5: Wir müssen alle mithelfen.
1: Die Paw Patrol und die Dinos gemeinsam gegen gierige Schatzjäger. Das funktioniert super. Die Dinos sind für Kids auch nicht zu gruselig gemacht. Also viel Spaß mit der Paw Patrol.
0: Dankeschön, Sebastian. Und euch allen jetzt einen großartigen Start in diesen Tag. Schön, dass ihr mit dabei seid.
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Guten Morgen, Antenne NRW hier mit den besten Hits aller Zeiten. Ich bin Marc Neugebauer, schön, dass ihr eingeschaltet habt. Und wer gerade noch saumüde ist, wer die Augen gerade kaum offen halten kann, für den habe ich jetzt ein Top-Rezept, ja? Radio mal ordentlich lauter drehen. Ja, da geht ruhig noch ein bisschen was. Macht mal noch ein bisschen lauter. Und dann denken wir mal an die guten alten Friends-Folgen zurück. The Rembrandts, I'll be there for you. Glaubt mir, das laut hören, das wirkt am Donnerstagmorgen. Schön, dass ihr dabei seid.

0: DKW in 60 Sekunden.
1: Ich bin Justin Hamm, guten Morgen. NRW-Arbeitsminister Laumann fordert, die Reformempfehlungen der Alterssicherungskommission komplett umzusetzen, inklusive Abschaffung der abschlagsfreien Rente nach 45 Beitragsjahren. Zugleich wirbt er für eine gesetzlich verpflichtende, paritätisch finanzierte Kapitalrente, von der alle Beschäftigten profitieren sollen. Um die Rente mit 63 gibt es weiter heftigen Streit, auch innerhalb der Union. Tierischer Einsatz im Ruhrgebiet. In Wetter haben Feuerwehrleute nicht nur einen gefährlich abgebrochenen Baumstamm gesichert, sondern dabei auch eine Teichhuhnfamilie gerettet. Weil der Stamm direkt über einem Nest mit mehreren Küken hing, wurde er mit der Motorsäge zerteilt und per Seil zur Seite gezogen, statt einfach herunterzustürzen. So blieb der Ruhrradweg sicher und das Nest unversehrt.
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1: Es ist heute wechselnd bewölkt und oft sonnig bei uns und es bleibt trocken. Die Höchstwerte reichen 22 bis 26 Grad. Auch morgen gibt es einen Sonne-Wolken-Mix, aber es sind dann auch einzelne Schauer dabei und es wird deutlich kühler mit nur noch maximal 21 Grad.
2: Jetzt das Aktuellste aus der Antenne NRW Verkehrszentrale. Vorsicht auf der A30 Osnabrück Richtung Rheine in Höhe Hörstel gibt es eine ungesicherte Unfallstelle. Und auf der A45 Gießen Richtung Hagen in Höhe Siegen Süd ist der linke Fahrstreifen blockiert, fahrt da bitte besonders aufmerksam. Auf der A57 Krefeld Richtung Köln staut es sich zwischen der Raststätte Nievenheim West und Köln-Worringen, da habt ihr stockenden Verkehr. Auf der A40 Duisburg Richtung Essen zwischen Mülheim-Heißen und Mülheim an der Ruhr Heimaterde ist nach einem PKW-Brand der linke Fahrstreifen dicht. Wegen Bergungs- und Reparaturarbeiten kommt ihr da nur langsam durch. Habt ihr mehr entdeckt, dann gebt gern Bescheid per WhatsApp an die 0160 339 7000.
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3: Es ist also tatsächlich möglich, man kann die Nadel im Heuhaufen also wirklich wiederfinden. So, das ist die gute Nachricht des Tages. Um was es bei dieser Nadel eigentlich geht und warum sonst echt richtig, richtig, richtig viel Kohle weg gewesen wäre, das hört ihr gleich bei mir in den Good News. Wunderschönen guten Morgen euch, schönen Start in den Donnerstag.
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0: Tom Gregory ist das. Never Look Back bei Antenne NRW. Das sind die besten Hits aller Zeiten für euch. Guten Morgen und jetzt wird's Zeit für einen Nachschlag in Sachen guten Nachrichten.
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0: Heute Morgen mit einer tollen Nachricht aus Italien und vor allem mit einer Nachricht über eine großartige Müllabfuhr. Ich kann schon mal so viel spoilern. Ich hoffe, die bekommen alle einen tollen Finderlohn. Denn in Italien hat eine Lottospielerin ihren Lottoschein weggeschmissen, weil sie dachte, ja, sie hat nichts gewonnen. Was will sie denn dann auch noch damit? Ja, blöderweise falsch gedacht. Hat sich dann nämlich irgendwann rausgestellt, dass es doch eine ganze Million war, die sie mit ihrem Schein gewonnen hätte. Blöderweise wurde die Mülltonne mit ihrem Lottoschein drin schon abgeholt. So, passt auf, Folgendes ist dann passiert. Sie hat garantiert, die Kosten zu übernehmen, wenn die Müllabfuhr den Müll bitte nochmal nach ihrem 1-Million-Euro-Lottoschein durchsucht. Haben die dann tatsächlich gemacht. Einen ganzen Tag lang wurde bis in die frühen Morgenstunden nach diesem Lottoschein gesucht und dann, ich sag's mal so, hat man die Nadel im Heuhaufen tatsächlich auch gefunden. Die Gewinnerin hat am Telefon natürlich vor Glück geweint. Ich glaube, das kann man sich vorstellen. Wie großartig ist denn diese Geschichte aus Italien, bitte?
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0: Schön, dass ihr mit dabei seid. Ziel ist das bei Antenne NRW. Die besten Hits aller Zeiten für euch. Guten Morgen. So, jetzt ist ganz dringend eure Mithilfe gefragt, denn Düsseldorf ist gerade auf der Suche nach zwei Stofftieren und es gibt 1000 Euro Finderlohn. Es geht um die Steifstofftiere Fröschli und Schäfli. Diese beiden Stofftiere gehören keinem Kind, sondern dem Pärchen Roy und Claudia. Unterstützt werden die beiden bei der Suche vom Künstler Supermi, denn Roy und Claudia haben dich in deinem Atelier in Düsseldorf besucht und dann waren die Tiere weg. Was müssen wir denn noch wissen?
1: Die Stofftiere sind auf dem Weg vom Duvel Center, Grünstraße, Richtung eines Restaurants näher Edeka zur Heide sind die verloren gegangen und sie sind auch einmal wieder aufgetaucht, aber an einem Parkautomaten und leider waren sie dort nicht mehr, als ich dem Hinweis nachgegangen bin.
0: Oh nein!
1: Und deswegen bin ich mir auch sicher, sie sind also noch da, die sind nicht irgendwo bei der Müllabfuhr Straßenreinigung gelandet, sondern sie sind noch da.
0: So, weißt du mehr dazu? Warum rennen die denn ständig mit diesen beiden Stofftieren rum?
1: Ja, weil der Roy hat der Claudia das mal geschenkt und sind für sie ganz wichtige Begleiter des Lebens, Glücksbringer, auch Konfliktlöser. Das mag als ein Außenstehender vielleicht nicht verstehen können. Ich kann das nachvollziehen, weil ich habe auch solche Glücksbringer, das sind jetzt keine Stofftiere und die kann man halt mit Geld nicht aufwiegen. Ich habe ein bisschen schlechtes Gewissen, weil die kommen aus Potsdam extra zu mir und ich lade sie zum Mittagessen ein und auf dem Weg gehen die beiden leider verloren.
0: Eieiei. Also, lasst uns alle zusammen helfen, Düsseldorf und Umgebung. Man weiß ja nicht, wo Fröschli und Schäfli inzwischen sind. Ja, wenn ihr irgendwas gesehen oder mitbekommen habt, weil der Nachbar auf einmal zwei Steifstofftiere hat, zum Beispiel, ja. So, meldet euch gerne auch bei uns, wir vermitteln da weiter und ja, dann drücken wir mal die Daumen, dass das alles hinhaut. Ja?
1: Alles zurück. Ja. Danke vielmals.
0: Grüße nach Düsseldorf.
1: Vielen Dank. Ganz liebe Grüße aus Düsseldorf.
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Heinz Rudolf Kunze, dein ist mein ganzes Herz bei Antenne NRW. Die besten Hits aller Zeiten für euch. Ja, die anderen labern nur. Wir machen das wirklich. Wunderschönen guten Morgen, denn wir verlassen kurz die 80er mit Heinz Rudolf Kunze und gehen ins Jahr 2010. Katy Perry, Firework, gibt's jetzt auf die Ohren. Ich sag's doch, bei uns die besten Hits aller Zeiten. Ich bin Marc Neugebauer. Danke euch fürs Einschalten.

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1: Ich bin Justin Hahn. Guten Morgen. Wasser ist eins unserer höchsten Güter. Doch in vielen Flüssen sieht es aktuell mau aus. Aufgrund der Hitze können zum Beispiel in Rhein und Donau kaum Frachtschiffe fahren. Das gefährdet auch die Wirtschaft. Der neue Verkehrsminister Bilger lädt heute die Beteiligten zu einer Krisenkonferenz. Tine Klimach berichtet.
2: Auch die Verkehrsminister der Länder schlagen Alarm und fordern bei ihrer eigenen Sonderkonferenz heute vom Bund umfassende Maßnahmen, um den Güterverkehr in Gang zu halten. Die aktuelle Lage bedrohe Lieferketten und belaste Wirtschaft sowie Verbraucher zusätzlich, heißt es in der von Nordrhein-Westfalen eingebrachten Vorlage. Die anhaltende Hitze sorgt für leere Flüsse und Regen ist derzeit nicht in Sicht.
1: Von einem neuen hybriden Anschlagsszenario spricht Bundesinnenminister Dobrindt. Auf dem Flughafen Halle-Leipzig war zuvor eine mit Sprengstoff bestückte Drohne nahe ukrainischer Frachtmaschinen entdeckt worden. Dobrindt nennt den Vorfall sehr ernst und sicherheitsrelevant. Wer dahinter steckt, müssen die Ermittler erst klären. Der verwendete Sprengstoff wird eigentlich nur beim Militär verwendet. Mutige Teenager haben einem Mann das Leben gerettet. Drei 13- und 14-Jährige haben am Alnersee in Hennef die Hilferufe eines etwa 50 bis 60 Jahre alten Mannes gehört und wählten sofort den Notruf. Polizisten sind schnell vor Ort, ziehen den Mann aus dem See und haben dann direkt mit der Reanimation begonnen. Ein Rettungshubschrauber hat den Geretteten ins Krankenhaus gebracht. Die Feuerwehr hat keine weiteren Personen in Not gefunden. Bei Villenort Wassenaar nahe Den Haag steht ein Naturgebiet in Flammen. Das Feuer ist nach Behördenangaben inzwischen unter Kontrolle. Die Feuerwehr löscht noch kleinere Brandherde. Hotelgäste durften bereits in ein evakuiertes Hotel zurückkehren. Strandbesucher mussten das Gebiet zuvor verlassen. Auch ein Waldbrand in einem Naturgebiet im Osten des Landes nahe der NRW-Grenze gilt mittlerweile als unter Kontrolle.
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1: Es ist heute wechselnd bewölkt und oft sonnig bei uns und es bleibt trocken. Die Höchstwerte reichen 22 bis 26 Grad. Auch morgen gibt es einen Sonne-Wolken-Mix, aber es sind dann auch einzelne Schauer dabei und es wird deutlich kühler mit nur noch maximal 21 Grad.
3: Jetzt das Aktuellste aus der Antenne NRW Verkehrszentrale. Vorsicht auf der A30 Osnabrück Richtung Rheine. In Höhe Hörstel ist nach einem Unfall noch nichts gesichert. Fahrt da bitte besonders vorsichtig ran. Auf der A40 Duisburg Richtung Essen steht ihr zwischen Mülheim an der Ruhr Winkhausen und Mülheim Heimaterde im Stau. Wegen Bergungs- und Reparaturarbeiten mit gesperrtem linken Fahrstreifen braucht ihr mindestens 11 Minuten länger. Auf der A4 Herlen-Aachen Richtung Köln läuft es zwischen Kreuz Köln-West und Köln-Eiffeltor nur zäh. Da kommen etwa 6 Minuten obendrauf. Auf dem Kölner Ring auf der A4 Köln Richtung Herlen-Aachen habt ihr zwischen Kreuz Köln-Gremberg und Kreuz Köln-Süd stockenden Verkehr. Habt ihr mehr entdeckt, dann gebt gern Bescheid per WhatsApp an die 0160 339 7000.
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4: Einen wunderschönsten guten Morgen. Kommt gut rein in diesen Donnerstag, an dem wir euch natürlich auch einladen werden in die Antenne NRW Sommerferien. 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

0: Taylor Swift und Post Malone bei Antenne NRW. Die besten Hits aller Zeiten für euch. Guten Morgen. Und jetzt habt ihr gleich wieder die Möglichkeit abzusahnen.
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2: Total Wahnsinn. 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
2: 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Wir fliegen, sag ich schon, wir fahren ins Legoland, was sagst du dazu? Er guckt mich nur an, wie süß, ach toll.
0: 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Ach so, da war noch diese eine Quizfrage für dich, wie heißt denn dein Lieblingsradiosender?
2: Ja, Antenne NRW, hallo, den hören wir jeden Tag.
0: Sehr gut. 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

0: Robbie Williams ist das. Sin, Sin, Sin. Hier ist Antenne NRW mit den besten Hits aller Zeiten. Schönen guten Morgen. Ja, vielleicht seid ihr euch gerade am Einseifen, dann macht mal schön weiter und währenddessen überlegen wir jetzt mal zusammen, mit was ihr euch denn in Zukunft einschäumen könntet. Wir haben diese Woche schon darüber berichtet, eine amerikanische Kosmetikmarke hat jetzt ein Pepsi-Duschgel rausgebracht. Ein Duschgel, das nach Pepsi-Cola riecht. So, ich möchte von euch aber wissen, wenn wirklich alles möglich wäre, welchen Duschgel-Duft würdet ihr euch denn wünschen? Verena ist in der Show.
1: Hi Marc, also ich muss sagen, Pepsi-Duschgel hört sich auch echt schon eklig an. Ich weiß nicht, also was cool wäre, wäre vielleicht mal so Franzbrötchen oder so. Das würde bestimmt wenigstens gut riechen, aber Pepsi stelle ich mir irgendwie nicht so geil vor.
0: Alles klar, danke dir. Ich würde Benzinduft noch in den Raum schmeißen. Wie findet ihr das? Oder Maren ist auch eher so in der kulinarischen Richtung unterwegs.
2: Hallo Marc, was wünscht man sich natürlich mehr als ein Duft nach frisch gebackenem Käsekuchen?
0: Oh, das ist auch gut. Ich liebe Käsekuchen. So, was sagt ihr? Was wäre der perfekte Duschgelgeruch, wenn alles möglich wäre? Eure Nachrichten direkt in die Show 0160 339 7000. Freue mich auf eure WhatsApp-Nachrichten.
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besten Hits aller Zeiten für euch. Hier ist Antenne NRW um kurz vor 7:30. Wunderschönen guten Morgen euch. Wir schauen mal kurz gemeinsam auf die Straßen in NRW. Meldung von der A40 Duisburg nach Essen zwischen Mülheim-Dümpten und Essen-Frohnhausen. 4 Kilometer zäh fließend. Ansonsten muss ich sagen, sehr ruhig an diesem Donnerstagmorgen. Ihr solltet gut ankommen. Wenn ihr noch Meldungen habt, ruft gerne auch mal durch über die 0800 339 7000. Gute Fahrt euch jetzt mit Elton John und Dua Lipa. Ich bin Marc Neugebauer. Schönen Morgen.

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1: Ich bin Justin Hamm. Guten Morgen. Mutige Teenager haben einem Mann das Leben gerettet. Drei 13- und 14-Jährige haben am Alnersee in Hennef die Hilferufe eines etwa 50 bis 60 Jahre alten Mannes gehört und wählten sofort den Notruf. Polizisten sind schnell vor Ort, ziehen den Mann aus dem See und haben dann direkt mit der Reanimation begonnen. Ein Rettungshubschrauber hat den Geretteten ins Krankenhaus gebracht. Die Feuerwehr hat keine weiteren Personen in Not gefunden. Bei Villenort Wassenaar nahe Den Haag steht ein Naturgebiet in Flammen. Das Feuer ist nach Behördenangaben inzwischen unter Kontrolle. Die Feuerwehr löscht noch kleinere Brandherde. Hotelgäste durften bereits in ein evakuiertes Hotel zurückkehren. Strandbesucher mussten das Gebiet zuvor verlassen. Auch ein Waldbrand in einem Naturgebiet im Osten des Landes nahe der NRW-Grenze gilt mittlerweile als unter Kontrolle.
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1: Es ist heute wechselnd bewölkt und oft sonnig bei uns und es bleibt trocken. Die Höchstwerte reichen 22 bis 26 Grad. Auch morgen gibt es einen Sonne-Wolken-Mix, aber es sind dann auch einzelne Schauer dabei und es wird deutlich kühler mit nur noch maximal 21 Grad.
2: Jetzt das Aktuellste aus der Antenne NRW Verkehrszentrale. Vorsicht auf der A30 Osnabrück Richtung Rheine. In Höhe Hörstel ist nach einem Unfall noch nichts gesichert. Fahrt da bitte besonders vorsichtig ran. Auf der A40 Duisburg Richtung Essen steht ihr zwischen Mülheim an der Ruhr Winkhausen und Mülheim Heimaterde im Stau. Wegen Bergungs- und Reparaturarbeiten mit gesperrtem linken Fahrstreifen braucht ihr mindestens 11 Minuten länger. Auf der A4 Herlen-Aachen Richtung Köln läuft es zwischen Kreuz Köln-West und Köln-Eiffeltor nur zäh. Da kommen etwa 6 Minuten obendrauf. Auf dem Kölner Ring auf der A4 Köln Richtung Herlen-Aachen habt ihr zwischen Kreuz Köln-Gremberg und Kreuz Köln-Süd stockenden Verkehr. Habt ihr mehr entdeckt? Dann gebt gern Bescheid per WhatsApp an die 0160 339 7000.
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3: Guten Morgen, danke euch fürs Einschalten. Rein geht's in den Donnerstag. Wie jeden Donnerstag gleich in circa 5 Minuten für euch die Antenne NRW-Zahl der Woche. Und da schauen wir heute Morgen auf eines der größten Volksfeste Deutschlands, das heute bei uns in Nordrhein-Westfalen startet. Was da, wann, wo genau los ist, darüber quatschen wir gleich in der Antenne NRW-Zahl der Woche. Bleibt mal dabei.
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0: Großartiger Hit von Roxette. Hier bei Antenne NRW, die besten Hits aller Zeiten für euch. Schönen guten Morgen. Gleich hört ihr unter anderem Alvaro Soler und Topic bei uns.
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0: Meine Zahl der Woche ist in dieser Woche die 542, denn heute startet in Herne eines der größten Volksfeste Deutschlands. Heute startet die 542. Kranger Kirmes. Um 13 Uhr geht's los. Morgen Abend ab 10:30 dann das Eröffnungsfeuerwerk. Sonntagvormittag der große Festumzug mit über 400.000 Besuchern pro Tag. Gibt's mehr Tagesbesucher als auf dem Münchner Oktoberfest. Ich würde sagen, das ist eine Hausnummer. Dieses Jahr gibt's unter anderem eine Riesengeisterbahn über 3 Etagen. Das ist sicher sehr spannend. Also viel Spaß beim Gruseln euch. Heute geht's los. Und dann läuft die 542. Kranger Kirmes bis zum 16. August und daher die 542, meine Zahl der Woche.
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0: Guten Morgen, Antenne NRW ist hier mit den besten Hits aller Zeiten. Schön, dass ihr mit dabei seid.
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0: Wir klären die wichtigsten Fragen für euren Sommer und auch für euren nächsten Urlaub. Und heute Morgen machen wir einen kleinen Roadtrip und schauen mal auf die Autobahnraststätte. Darf man da eigentlich wirklich übernachten? Also ich meine jetzt nicht so einen kurzen 5 Minuten Powernap, sondern da wirklich übernachten. Ja, klären wir. Das sagt Kilian Kost, unser Antenne NRW Sommeranwalt.
2: Lange Fahrt, müde Augen, kurz auf den Rastplatz fahren und schlafen. Das ist nicht nur erlaubt, sondern ausdrücklich erwünscht. Übermüdetes Fahren ist lebensgefährlich und eine Pause auf dem Rastplatz ist Verkehrssicherheit pur. Also ja, im Auto auf dem Rastplatz schlafen ist legal. Was nicht geht, den Rastplatz als dauerhaften Wohnort nutzen oder tagelang campieren, das ist kein offizieller Campingplatz und wer zu lange bleibt, kann aufgefordert werden, weiterzufahren.
0: Okay.
2: Für eine Nacht auf der Durchreise volle Zustimmung, schlafen Sie ruhig, die Straße kann warten.
0: Dankeschön, Kilian Kost, unser Antenne NRW Sommeranwalt, der natürlich auch morgen früh bei mir in der Show ist. Und dann klären wir mal, ob euer Chef oder eure Chefin euch eigentlich kurze Hosen und Sandalen während der Arbeit verbieten darf. Das morgen früh gegen 10 nach 6 und 10 nach 8 hier bei mir bei Guten Morgen NRW.
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1: So klingt der Sommer bei Antenne NRW. Luis Fonsi und Daddy Yankee, Despacito, das sind die besten Hits aller Zeiten für euch. Startet gut rein in diesen Donnerstag, an dem es nicht mehr ganz so heiß wird. Wir bekommen schon ordentlich Sonnenschein ab, gut später vielleicht auch ein paar Wolken mit dabei, aber der Höchstwert in NRW heute nur noch in Anführungsstrichen bei 26 Grad. George Ezra, Don't Matter Now, hört ihr jetzt. Ich bin Marc Neugebauer. Danke euch fürs Einschalten.

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1: Ich bin Justin Hamm. Guten Morgen. Bei den langen Hitzeperioden in diesem Jahr wird Wasser zunehmend knapper. Am deutlichsten wird das, wenn man sich große Flüsse anschaut. Das extreme Niedrigwasser ist heute Thema bei einem Treffen von Wirtschaftsverbänden mit dem neuen Verkehrsminister Bilger. Es geht darum, was getan werden kann, um die Situation zu verbessern. Wegen der niedrigen Wasserstände, etwa in Rhein und Donau, können Transportschiffe nur noch sehr wenig Ladung aufnehmen, wenn sie überhaupt fahren können. NRW-Arbeitsminister Laumann fordert, die Reformempfehlungen der Alterssicherungskommission komplett umzusetzen, inklusive Abschaffung der abschlagsfreien Rente nach 45 Beitragsjahren. Zugleich wirbt er für eine gesetzlich verpflichtende, paritätisch finanzierte Kapitalrente, von der alle Beschäftigten profitieren sollen. Um die Rente mit 63 gibt es weiter heftigen Streit, auch innerhalb der Union. Tierischer Einsatz im Ruhrgebiet. In Wetter haben Feuerwehrleute nicht nur einen gefährlich abgebrochenen Baumstamm gesichert, sondern dabei auch eine Teichhuhnfamilie gerettet. Weil der Stamm direkt über einem Nest mit mehreren Küken hing, wurde er mit der Motorsäge zerteilt und per Seil zur Seite gezogen, statt einfach herunterzustürzen. So blieb der Ruhrradweg sicher und das Nest unversehrt. Die Führungsspitze des Fußball-Weltverbandes hat nach einer Notfallsitzung Einigkeit demonstriert. Die Riege um den schwer in Kritik geratenen FIFA-Chef Infantino sicherte ihm uneingeschränkte Unterstützung zu. Die FIFA räumte allerdings auch Fehler bei den Investorenplänen ein. Der Prozess hätte anders gehandhabt werden sollen, heißt es. Der Europäische Verband UEFA hatte Infantino zum Rücktritt aufgefordert.
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1: Es ist heute wechselnd bewölkt und oft sonnig bei uns und es bleibt trocken. Die Höchstwerte reichen 22 bis 26 Grad. Auch morgen gibt es einen Sonne-Wolken-Mix, aber es sind dann auch einzelne Schauer dabei und es wird deutlich kühler mit nur noch maximal 21 Grad.
2: Jetzt das Aktuellste aus der Antenne NRW Verkehrszentrale. Vorsicht auf der A30 Osnabrück Richtung Rheine in Höhe Hörstel. Da ist eine ungesicherte Unfallstelle, fahrt besonders vorsichtig ran. Auf der A4 Herlen-Aachen Richtung Köln zwischen dem Kreuz Köln-West und Köln-Eiffeltor braucht ihr rund 9 Minuten länger. Auf der A45 Hagen Richtung Dortmund zwischen dem Kreuz Hagen und dem Westhofener Kreuz kommen etwa 6 Minuten plus dazu. Auf der A40 Dortmund Richtung Duisburg zwischen Gelsenkirchen Süd und Essen-Frillendorf habt ihr stockenden Verkehr. Habt ihr mehr entdeckt, dann gebt gern Bescheid per WhatsApp an die 0160 339 7000.
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3: Guten Morgen, schönen Start euch in den Donnerstag. Gleich komme ich mal ganz kurz zu euch ins Badezimmer und wir schauen dann mal, ob wir gleich vielleicht euer absolutes Traumduschgel finden. Denn es gibt da was Neues, was ja ziemlich verrückt ist. Es gibt einen Duft, den man normalerweise eher aus dem Kühlschrank kennt. Also, wir haben da diese Woche schon mal drüber gequatscht, um was es da geht. Das hört ihr auch gleich in 5 Minuten nochmal bei mir in der Show. Und dann machen wir uns eben auf die Suche nach eurem absoluten Traumduschgel. Das gleich bei mir. Ich freue mich, wenn ihr dabei bleibt.
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1: Schönen Donnerstagmorgen euch, Rosalyn und Snap bei Antenne NRW. Die besten Hits aller Zeiten für euch. Und heute Morgen sind wir auf der Suche nach dem perfekten Duschgel für euren Körper. Jawohl, vielleicht habt ihr das in dieser Woche ja bei uns gehört. Eine amerikanische Kosmetikmarke hat in Zusammenarbeit mit Pepsi ein Pepsi-Duschgel entwickelt. Also das gibt's jetzt. Aber wir wollen heute Morgen noch einen Schritt weiter gehen. Und die Frage an euch ist, welches Duschgel würdet ihr euch denn noch wünschen? Also wenn alles möglich wäre, was würdet ihr wählen? Ich muss sagen, ich mag Jannas Vorschlag, allerdings nur den ersten ihrer beiden Vorschläge. Diese Nachricht hat sie reingeschickt.
2: Milchreis mit Zimt und Zucker finde ich ganz nice. Grünkohl.
1: What? Bitte?
2: Irgendwas Leckeres, was man halt gerne isst. Ja. Und dann fände ich es auch ganz geil, wenn man dann danach riecht, ne?
1: Ja, also Milchreis mit Zimt und Zucker bin ich sofort dabei. Aber ein Duschgel, das nach Grünkohl riecht? Okay, halt, stopp. Svenja ist noch bei mir in der Show. Sag mal, dein Vorschlag?
3: Ich finde so Motoröl eigentlich.

So, ich bin gespannt, was von euch noch kommt. Wenn alles möglich wäre, welches Duschgel, welchen Duft würdet ihr euch wünschen? WhatsApp zu mir 0160 339 7000. Hier ist Antenne NRW mit den besten Hits aller Zeiten. Schönen Morgen euch.

0: So klingt euer Sommer hier bei Antenne NRW. Enrique Iglesias und Jean-Paul, das sind die besten Hits aller Zeiten für euch. Ordentlich Promi-Alarm in Nordrhein-Westfalen. Ja, Ende des Monats kommt Hollywood-Superstar Johnny Depp nach Düsseldorf und zwar um seine Kunstausstellung The Art of Johnny Depp im Schloss Benrath zu eröffnen. Die Ausstellung läuft dann vom 30. August bis zum 27. September, zeigt Originalwerke von Johnny Depp. Der hat ja jahrelang seine Werke ausschließlich im privaten Kreis gezeigt und erst 2022 entschloss er sich dann, seine Kunst auch öffentlich zu machen. Jetzt also in Düsseldorf, aber Johnny Depp kommt nicht nur nach Düsseldorf, sondern zwei Tage vor der Eröffnung seiner Ausstellung ist Johnny Depp am 28. August mit den Hollywood Vampires noch in Köln und wird da ein Konzert in der Lanxess Arena spielen. Für euch alles zusammengefasst auf einen Blick auf antenne.nrw. Schaut da mal vorbei.
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0: Melanie C, Forever Again bei Antenne NRW. Die besten Hits aller Zeiten für euch um 8:35 und an diesem Morgen auf der Suche nach dem perfekten Duschgel für uns. Nach was sollte das riechen? Das ist die Frage an euch und dazu hat sich unter anderem auch Jenny zu mir in die Show gemeldet.
1: Also wenn ich mir aussuchen dürfte, wie ein Duschgel riechen soll, würde ich mich entscheiden für einen ganz frischen Sommerregen. Das riecht hervorragend. Wenn es das als Duft geben würde, passt doch zum Duschen.
0: Oh, gut, sehr gut. Welche Ideen habt ihr noch? Gerne eine WhatsApp in die Show 0160 339 7000 und dann kommt gut rein in diesen Donnerstag mit Liquido Narcotic bei Antenne NRW. Ich bin Marc Neugebauer, danke euch fürs Einschalten.

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2: Ich bin Justin Hamm. Guten Morgen. NRW-Arbeitsminister Laumann fordert, die Reformempfehlungen der Alterssicherungskommission komplett umzusetzen, inklusive Abschaffung der abschlagsfreien Rente nach 45 Beitragsjahren. Zugleich wirbt er für eine gesetzlich verpflichtende, paritätisch finanzierte Kapitalrente, von der alle Beschäftigten profitieren sollen. Um die Rente mit 63 gibt es weiter heftigen Streit, auch innerhalb der Union. Tierischer Einsatz im Ruhrgebiet. In Wetter haben Feuerwehrleute nicht nur einen gefährlich abgebrochenen Baumstamm gesichert, sondern dabei auch eine Teichhuhnfamilie gerettet. Weil der Stamm direkt über einem Nest mit mehreren Küken hing, wurde er mit der Motorsäge zerteilt und per Seil zur Seite gezogen, statt einfach herunterzustürzen. So blieb der Ruhrradweg sicher und das Nest unversehrt.
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2: Es ist heute wechselnd bewölkt und oft sonnig bei uns und es bleibt trocken. Die Höchstwerte reichen 22 bis 26 Grad. Auch morgen gibt es einen Sonne-Wolken-Mix, aber es sind dann auch einzelne Schauer dabei und es wird deutlich kühler mit nur noch maximal 21 Grad.
3: Jetzt das Aktuellste aus der Antenne NRW Verkehrszentrale. Vorsicht auf der A30 Osnabrück Richtung Rheine in Höhe Hörstel. Da ist eine ungesicherte Unfallstelle, fahrt besonders vorsichtig ran. Auf der A4 Herlen-Aachen Richtung Köln zwischen dem Kreuz Köln-West und Köln-Eiffeltor braucht ihr rund 9 Minuten länger. Auf der A45 Hagen Richtung Dortmund zwischen dem Kreuz Hagen und dem Westhofener Kreuz kommen etwa 6 Minuten plus dazu. Auf der A40 Dortmund Richtung Duisburg zwischen Gelsenkirchen Süd und Essen-Frillendorf habt ihr stockenden Verkehr. Habt ihr mehr entdeckt, dann gebt gern Bescheid per WhatsApp an die 0160 339 7000.
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4: Es ist also tatsächlich möglich, man kann die Nadel im Heuhaufen also wirklich wiederfinden. So, das ist die gute Nachricht des Tages. Um was es bei dieser Nadel eigentlich geht und warum sonst echt richtig, richtig, richtig viel Kohle weg gewesen wäre, das hört ihr gleich bei mir in den Good News. Wunderschönen guten Morgen euch, schönen Start in den Donnerstag.
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0: Wunderschönen guten Morgen. Antenne NRW ist hier mit den besten Hits aller Zeiten für euch. Gleich noch mehr Hits, unter anderem von Hubert K., Sternenhimmel. Davor allerdings erstmal Nachschlag in Sachen guten Nachrichten.
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0: Heute Morgen mit einer tollen Nachricht aus Italien und vor allem mit einer Nachricht über eine großartige Müllabfuhr. Ich kann schon mal so viel spoilern. Ich hoffe, die bekommen alle einen tollen Finderlohn. Denn in Italien hat eine Lottospielerin ihren Lottoschein weggeschmissen, weil sie dachte, ja, sie hat nichts gewonnen. Was will sie denn dann auch noch damit? Ja, blöderweise falsch gedacht. Hat sich dann nämlich irgendwann rausgestellt, dass es doch eine ganze Million war, die sie mit ihrem Schein gewonnen hätte. Blöderweise wurde die Mülltonne mit ihrem Lottoschein drin schon abgeholt. So, passt auf, Folgendes ist dann passiert. Sie hat garantiert, die Kosten zu übernehmen, wenn die Müllabfuhr den Müll bitte nochmal nach ihrem 1-Million-Euro-Lottoschein durchsucht. Haben die dann tatsächlich gemacht. Einen ganzen Tag lang wurde bis in die frühen Morgenstunden nach diesem Lottoschein gesucht und dann, ich sag's mal so, hat man die Nadel im Heuhaufen tatsächlich auch gefunden. Die Gewinnerin hat am Telefon natürlich vor Glück geweint. Ich glaube, das kann man sich vorstellen. Wie großartig ist denn diese Geschichte aus Italien, bitte?
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0: Die großartige Adele, Rolling in the Deep, hier bei Antenne NRW. Das sind die besten Hits aller Zeiten für euch. Guten Morgen. So, jetzt ist ganz dringend eure Mithilfe gefragt, denn Düsseldorf ist gerade auf der Suche nach zwei Stofftieren und es gibt 1000 Euro Finderlohn. Es geht um die Steifstofftiere Fröschli und Schäfli. Diese beiden Stofftiere gehören keinem Kind, sondern dem Pärchen Roy und Claudia. Unterstützt werden die beiden bei der Suche vom Künstler Supermi, denn Roy und Claudia haben dich in deinem Atelier in Düsseldorf besucht und dann waren die Tiere weg. Was müssen wir denn noch wissen?
1: Die Stofftiere sind auf dem Weg vom Duvel Center, Grünstraße, Richtung eines Restaurants näher Edeka zur Heide sind die verloren gegangen und sie sind auch einmal wieder aufgetaucht, aber an einem Parkautomaten und leider waren sie dort nicht mehr, als ich dem Hinweis nachgegangen bin.
0: Oh nein!
1: Und deswegen bin ich mir auch sicher, die sind also noch da, die sind nicht irgendwo bei der Müllabfuhr Straßenreinigung gelandet, sondern sie sind noch da.
0: So, weißt du mehr dazu? Warum rennen die denn ständig mit diesen beiden Stofftieren rum?
1: Ja, weil der Roy hat der Claudia das mal geschenkt und sind für sie ganz wichtige Begleiter des Lebens, Glücksbringer, auch Konfliktlöser. Das mag als ein Außenstehender vielleicht nicht verstehen können. Ich kann das nachvollziehen, weil ich habe auch solche Glücksbringer, das sind jetzt keine Stofftiere und die kann man halt mit Geld nicht aufwiegen. Ich habe ein bisschen schlechtes Gewissen, weil die kommen aus Potsdam extra zu mir und ich lade sie zum Mittagessen ein und auf dem Weg gehen die beiden leider verloren.
0: Eieiei. Also, lasst uns alle zusammen helfen, Düsseldorf und Umgebung. Man weiß ja nicht, wo Fröschli und Schäfli inzwischen sind. Ja, wenn ihr irgendwas gesehen oder mitbekommen habt, weil der Nachbar auf einmal zwei Steifstofftiere hat, zum Beispiel, ja. So, meldet euch gerne auch bei uns, wir vermitteln da weiter und ja, dann drücken wir mal die Daumen, dass das alles hinhaut. Ja?
1: Alles zurück. Ja. Danke
0: vielmals. Grüße nach Düsseldorf.
1: Vielen Dank. Ganz liebe Grüße aus Düsseldorf.
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0: Es ist das große Finale angesagt. Diese Woche gibt's ja unsere große Thermentour. Kollegin Josephine Petzold war unterwegs und hat mal genau geschaut, wohin euer nächster Kurzurlaub gehen könnte. Und zum großen Finale die Therme Erding. Klar, Entspannung und Urlaubsfeeling pur. Aber Josie, Rutschen gibt's da bestimmt auch, oder?
6: Oh ja, und was für welche? So eine Halfpipe, ja, wie beim Skateboarden, weißt du? Erstmal sportlich zig Treppen hoch und dann ab in den Reifen und Abfahrt. Eine Regenbogenrutsche, wo du schön mit der ganzen Familie gleichzeitig nebeneinander rutschen kannst. Kannst du einen schönen Wettbewerb draus machen. Ja, insgesamt 28 Rutschen, also viel, viel, viel. Aber auch Entspannung ist da. Ich durfte zum Beispiel den Saunagang Korean Beauty miterleben in der Reflexionssauna. Da hat man im Anschluss eine Feuchtigkeitstuchmaske erhalten und das war richtig gut.
0: Danke dir, Josie. Und wenn ihr unsere Thermentour unter anderem durch die Therme Erding auch im Video sehen wollt, dann schaut jetzt mal bei Instagram vorbei. Folgt uns einfach unter Antenne NRW.
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1: Ich bin Justin Hamm. Guten Morgen. Deutschland ist im internationalen Vergleich dicker als der Durchschnitt, raucht mehr und bewegt sich weniger. Das kritisiert Kassenärztechef Gassen und fordert vom neuen Gesundheitsminister Linnemann einen Neustart bei der Vorsorge. Die jüngsten Steuererhöhungen auf Tabak und Alkohol reichten nicht aus. Bei einer Flasche Wodka könnte der Staat laut Gassen ruhig 5 bis 10 Euro mehr draufschlagen. In der Nähe einer ukrainischen Frachtmaschine wurde am Flughafen Leipzig-Halle eine Sprengstoffdrohne gefunden. Innenminister Dobrindt spricht von einem Anschlagsversuch. Diana Kramer berichtet.
2: Dass eine Drohne bewaffnet mit Sprengstoff sich hier auf einem Flughafengelände befinde, stelle eine neue Bedrohungslage dar, sagte Dobrindt. Die mutmaßlichen Drahtzieher sehe er nicht im Amateurbereich, für ihn kämen eher staatliche Akteure in Frage. Der Innenminister spricht von fremden Mächten. Der Botschafter der Ukraine in Deutschland, Makeyev, wird da deutlicher. Er vermutet Russland hinter dem Drohnenvorfall, sagte er bei Welt TV.
1: NRW-Justizminister Limbach steht wegen Missständen in den Gefängnissen unter Druck. Im Landtag musste er gestern erklären, warum er eine Razzia in der JVA Willich wochenlang verschwiegen hatte. Dort sind zwischen 2023 und 2025 insgesamt 187 Handys gefunden worden. Limbach räumte einen Fehler ein, verwies aber auf jetzt schärfere Kontrollen und ein Expertenteam gegen Korruption. In Krefeld wollte ein Mann eigentlich nur seinen Rasen im Garten mähen, doch dann musste die Feuerwehr anrücken. Er hatte es nämlich nicht nur mit langen Grashalmen zu tun, sondern auch mit einer 2,5 Meter langen Würgeschlange. Woher das Tier kam, ist noch unklar. Die Feuerwehr hat die Boa Constrictor ins Tierheim Krefeld gebracht.
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1: Durchatmen und durchlüften ist heute und in den nächsten Tagen in NRW angesagt. Heute klettern die Thermometer maximal auf 22 bis 26 Grad, morgen ähnlich. Es ist heiter bis wolkig, Regen kaum in Sicht. In den Nächten kühlt es auf 12 bis 8 Grad runter. Am Wochenende wird es dann wieder wärmer.
3: Jetzt das Aktuellste aus der Antenne NRW Verkehrszentrale. Vorsicht auf der A30 Osnabrück Richtung Rheine in Höhe Hörstel ist nach einem Unfall noch nichts gesichert, fahrt da bitte besonders vorsichtig. Auf der A4 Olpe Richtung Köln zwischen Overath und Bergisch Gladbach-Benzberg steht ihr im Stau, das kostet euch mindestens 47 Minuten. Auf der A4 Herlen-Aachen Richtung Köln zwischen dem Kreuz Köln-West und Köln-Eiffeltor braucht ihr rund 17 Minuten länger. Und auf der A3 Köln Richtung Oberhausen zwischen Leverkusen-Opladen und dem Kreuz Hilden geht auch kaum was. Hier sind es etwa 10 Minuten plus. Habt ihr mehr entdeckt, dann gebt gern Bescheid per WhatsApp an die 0100 60 339 7000.
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4: Einen wunderschönsten guten Morgen. Kommt gut rein in diesen Donnerstag, an dem wir euch natürlich auch einladen werden in die Antenne NRW Sommerferien. 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

0: die besten Hits aller Zeiten für euch. Picture This und Michael Schulte, Giants. Hier ist Antenne NRW. Wunderschönen guten Morgen euch.
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0: 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Jenny hört aus Loma im Rhein-Sieg-Kreis zu. Mit wem würdest du gerne hinfahren?
2: Also mit der Familie, mit unserem kleinen Sohn und meinem Mann. Wir waren bisher noch nicht da gewesen, deswegen habe ich gedacht, ach, ich habe bisher noch nie was gewonnen, deswegen bin ich gerade total überrascht.
0: Weißt du was, tatsächlich, das kann ich dir aus meiner langjährigen Erfahrung als Radiomoderator sagen, was die Leute immer wieder sagen, so entweder, ach, ich mache da nicht mit, weil ich gewinne ja eh nie was, oder dann die totale Überraschung, krass, hätte ich ja nicht gedacht, dass das klappt, so.
2: Total Wahnsinn. Also, das heißt jetzt, also ich bin immer noch total perplex, deswegen, was heißt das jetzt für uns, dass wir da hinfahren dürfen?
0: Also, bis jetzt noch nicht, aber jetzt, du hast gewonnen.
2: Echt?
0: Ja.
2: Oh mein Gott, wie cool, Levi. Wir fliegen, sag ich schon, wir fahren ins Legoland, was sagst du dazu? Er guckt mich nur an, wie süß. Ach, toll.
0: So, heißt, ja, ihr könnt ja mit der ganzen Family vorbeischauen, genießt die Antenne NRW Sommerferien. Ach so, da war noch diese eine Quizfrage für dich. Wie heißt denn dein Lieblingsradiosender?
2: Ja, Antenne NRW, hallo. Den hören wir jeden Tag.
0: Sehr gut. So, und jetzt seid ihr dran. 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

0: Schön, dass ihr mit uns in den Tag startet. Maroon 5, She Will Be Loved bei Antenne NRW. Das sind die besten Hits aller Zeiten. Wunderschönen guten Morgen euch. Ja, vielleicht seid ihr euch gerade am Einseifen, dann macht mal schön weiter und währenddessen überlegen wir jetzt mal zusammen, mit was ihr euch denn in Zukunft einschäumen könntet. Wir haben diese Woche schon darüber berichtet, eine amerikanische Kosmetikmarke hat jetzt ein Pepsi-Duschgel rausgebracht. Ein Duschgel? Das nach Pepsi-Cola riecht. So, ich möchte von euch aber wissen, wenn wirklich alles möglich wäre, welchen Duschgel-Duft würdet ihr euch denn wünschen? Verena ist in der Show.
1: Hi Marc, also ich muss sagen, Pepsi-Duschgel hört sich auch echt schon eklig an. Ich weiß nicht, also was cool wäre, wäre vielleicht mal so Franzbrötchen oder so. Das würde bestimmt wenigstens gut riechen, aber Pepsi stelle ich mir irgendwie nicht so geil vor.
0: Alles klar, danke dir. Ich würde Benzinduft noch in den Raum schmeißen. Wie findet ihr das? Oder Maren ist auch eher so in der kulinarischen Richtung unterwegs.
2: Hallo Marc, was wünscht man sich natürlich mehr als ein Duft nach frisch gebackenem Käsekuchen?
0: Oh, das ist auch gut. Ich liebe Käsekuchen. So, was sagt ihr? Was wäre der perfekte Duschgelgeruch, wenn alles möglich wäre? Eure Nachrichten direkt in die Show 0160 339 7000. Freue mich auf eure WhatsApp-Nachrichten.
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0: Guten Morgen euch allen. Antenne NRW hier mit den besten Hits aller Zeiten. 9:55 ist es. Schön, dass ihr mit dabei seid. Also ich liebe euch ja alle sowieso. Ja, das wisst ihr ja hoffentlich. Aber ich liebe auch eure Kreativität so sehr. Wir sind ja heute Morgen auf der Suche nach dem perfekten Duschgel. Nach was sollte es riechen? Und das ist der sehr kreative Vorschlag von Mike.
1: Ich glaube, für viele ist es jetzt ekelhaft, aber ich mag den Duft von frischem Teer. Wenn die Straßen geteert werden, wenn es ganz frisch ist, oh, irgendwie mag ich diesen Geruch.
0: Ja, okay, also ich weiß genau, welchen Geruch er meint. Ob ich das jetzt persönlich als Duschgel bräuchte? So, euer Vorschlag. Was wäre das perfekte Duschgel? Gerne weiter eure Nachrichten via WhatsApp 0160 339 7000. Hier ist Luis Capaldi bei Antenne NRW.

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4: Ich bin Justin Hamm. Guten Morgen. NRW-Justizminister Limbach steht wegen Missständen in den Gefängnissen unter Druck. Im Landtag musste er gestern erklären, warum er eine Razzia in der JVA Willich wochenlang verschwiegen hatte. Dort sind zwischen 2023 und 2025 insgesamt 187 Handys gefunden worden. Limbach räumte einen Fehler ein, verwies aber auf jetzt schärfere Kontrollen und ein Expertenteam gegen Korruption. In Krefeld wollte ein Mann eigentlich nur seinen Rasen im Garten mähen, doch dann musste die Feuerwehr anrücken. Er hatte es nämlich nicht nur mit langen Grashalmen zu tun, sondern auch mit einer 2,5 Meter langen Würgeschlange. Woher das Tier kam, ist noch unklar. Die Feuerwehr hat die Boa Constrictor ins Tierheim Krefeld gebracht.
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4: Durchatmen und durchlüften ist heute und in den nächsten Tagen in NRW angesagt. Heute klettern die Thermometer maximal auf 22 bis 26 Grad, morgen ähnlich. Es ist heiter bis wolkig, Regen kaum in Sicht. In den Nächten kühlt es auf 12 bis 8 Grad runter. Am Wochenende wird es dann wieder wärmer.
5: Jetzt das Aktuellste aus der Antenne NRW Verkehrszentrale. Vorsicht auf der A30 Osnabrück Richtung Rheine in Höhe Hörstel ist nach einem Unfall noch nichts gesichert, fahrt da bitte besonders vorsichtig. Auf der A4 Olpe Richtung Köln zwischen Overath und Bergisch Gladbach-Benzberg steht ihr im Stau, das kostet euch mindestens 47 Minuten. Auf der A4 Herlen-Aachen Richtung Köln zwischen dem Kreuz Köln-West und Köln-Eiffeltor braucht ihr rund 17 Minuten länger. Und auf der A3 Köln Richtung Oberhausen zwischen Leverkusen-Opladen und dem Kreuz Hilden geht auch kaum was. Hier sind es etwa 10 Minuten plus. Habt ihr mehr entdeckt, dann gebt gern Bescheid per WhatsApp an die 0100 60 339 7000.
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6: Guten Morgen, danke euch fürs Einschalten. Rein geht's in den Donnerstag. Wie jeden Donnerstag gleich in circa 5 Minuten für euch die Antenne NRW-Zahl der Woche. Und da schauen wir heute Morgen auf eines der größten Volksfeste Deutschlands, das heute bei uns in Nordrhein-Westfalen startet. Was da, wann, wo genau los ist, darüber quatschen wir gleich in der Antenne NRW-Zahl der Woche. Bleibt mal dabei.
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0: Guten Morgen mit Cher und Strong Enough. Ihr hört Antenne NRW mit den besten Hits aller Zeiten.
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0: Meine Zahl der Woche ist in dieser Woche die 542, denn heute startet in Herne eines der größten Volksfeste Deutschlands. Heute startet die 542. Kranger Kirmes. Um 13 Uhr geht's los. Morgen Abend ab 10:30 dann das Eröffnungsfeuerwerk. Sonntagvormittag der große Festumzug mit über 400.000 Besuchern pro Tag. Gibt's mehr Tagesbesucher als auf dem Münchner Oktoberfest. Ich würde sagen, das ist eine Hausnummer. Dieses Jahr gibt's unter anderem eine Riesengeisterbahn über 3 Etagen. Das ist sicher sehr spannend. Also viel Spaß beim Gruseln euch. Heute geht's los. Und dann läuft die 542. Kranger Kirmes bis zum 16. August und daher die 542, meine Zahl der Woche.
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0: Okay, bitte, Falco, der Kommissar bei Antenne NRW. Die besten Hits aller Zeiten für euch. Schön, dass ihr eingeschaltet habt.
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0: Wir klären die wichtigsten Fragen für euren Sommer und auch für euren nächsten Urlaub. Und heute Morgen machen wir einen kleinen Roadtrip und schauen mal auf die Autobahnraststätte. Darf man da eigentlich wirklich übernachten? Also ich meine jetzt nicht so einen kurzen 5 Minuten Powernap, sondern da wirklich übernachten. Ja, klären wir. Das sagt Kilian Kost, unser Antenne NRW Sommeranwalt.
2: Lange Fahrt, müde Augen, kurz auf den Rastplatz fahren und schlafen. Das ist nicht nur erlaubt, sondern ausdrücklich erwünscht. Übermüdetes Fahren ist lebensgefährlich und eine Pause auf dem Rastplatz ist Verkehrssicherheit pur. Also, ja, im Auto auf dem Rastplatz schlafen ist legal. Was nicht geht, den Rastplatz als dauerhaften Wohnort nutzen oder tagelang campieren. Das ist kein offizieller Campingplatz und wer zu lange bleibt, kann aufgefordert werden, weiterzufahren.
0: Okay.
2: Für eine Nacht auf der Durchreise volle Zustimmung. Schlafen Sie ruhig, die Straße kann warten.
0: Dankeschön, Kilian Kost, unser Antenne NRW Sommeranwalt, der natürlich auch morgen früh bei mir in der Show ist. Und dann klären wir mal, ob euer Chef oder eure Chefin euch eigentlich kurze Hosen und Sandalen während der Arbeit verbieten darf. Das morgen früh gegen 10 nach 6 und 10 nach 8 hier bei mir bei Guten Morgen NRW.
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0: Sophia.
1: Ja, so klingt der Sommer hier bei Antenne NRW. Alvaro Soler. Mein Name ist Marc Neugebauer. Ich wünsche euch noch einen Top-Donnerstag. Genießt den Tag. Jetzt ab 10 übernimmt Kollegin Anne Graul hier. Und wenn ihr Lust habt und lustig seid, hören wir uns morgen früh wieder 6 bis 10 hier bei Guten Morgen NRW.

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1: Ich bin Justin Hamm. Leere Regentonnen im Garten, Niedrigwasser in den Flüssen. Der Bund für Umwelt- und Naturschutz Deutschland fordert einen grundlegenden Wechsel in der Wasserpolitik. Die Experten sprechen vor einem Spitzentreffen der Wirtschaftsverbände mit Verkehrsminister Bilger von einem nationalen Plan für Wasserknappheit. Die Hitzewellen sorgen nicht nur für Austrocknung. Laut RKI sind in der extrem heißen Woche im Juni etwa 9.600 Menschen in Deutschland hitzebedingt gestorben. In München soll heute das Urteil gegen den mutmaßlichen Attentäter fallen, der im Februar letzten Jahres in eine Verdi-Demo fuhr. Eine Mutter und ihr 2 Jahre altes Kind starben, 45 Menschen wurden verletzt. Oliver Urbanke berichtet.
2: Die Verteidigung fordert höchstens 15 Jahre Haft und die Unterbringung in einer psychiatrischen Klinik und begründet das unter anderem damit, dass der Angeklagte aus ihrer Sicht an Schizophrenie leide, ein Gutachter hatte das ausgeschlossen. Die Bundesanwaltschaft fordert lebenslange Haft und die Feststellung der besonderen Schwere der Schuld. Damit wäre eine Entlassung nach 15 Jahren nicht möglich.
1: Iran und Oman stehen offenbar kurz vor der Einigung über eine neue Schifffahrtsroute durch die Straße von Hormuz. Das könnte auch für uns wichtig sein. Durch die Meerenge wird rund ein Fünftel des weltweit gehandelten Öls transportiert. Seit Kriegsbeginn blockiert der Iran die Route weitgehend. Eine Lösung könnte die Ölpreise wieder sinken lassen. Die aktuelle Hitzewelle zieht viele Menschen ins Wasser, auch in den Rhein, aber in mehr als 10 NRW-Kommunen gilt dort seit dem vorigen Sommer ein striktes Badeverbot und die Städte setzen das auch durch. Düsseldorf etwa hat bereits 110 Verfahren eingeleitet, Köln 28 Bußgeldbescheide erlassen. Erlaubt ist nur, knöcheltief im Wasser zu stehen, bei Verstößen drohen Geldstrafen. Das Verbot soll weitere Badetote verhindern.
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1: Durchatmen und durchlüften ist heute und in den nächsten Tagen in NRW angesagt. Heute klettern die Thermometer maximal auf 22 bis 26 Grad. Morgen ähnlich. Es ist heiter bis wolkig, Regen kaum in Sicht. In den Nächten kühlt es auf 12 bis 8 Grad runter. Am Wochenende wird es dann wieder wärmer.
3: Jetzt das Aktuellste aus der Antenne NRW Verkehrszentrale. A61 Mönchengladbach Richtung Koblenz. Zwischen Dreieck Jackerath und Bettburg gibt es nach einem Unfall noch keine Sicherung. Die Richtungsfahrbahn ist gesperrt. Ihr werdet an der Stelle vorbeigeführt. Auf der A30 Osnabrück Richtung Rheine in Höhe Hörstel ist eine ungesicherte Unfallstelle. Fahrt da bitte besonders vorsichtig. Auch auf der A43 Recklinghausen Richtung Münster zwischen Senden und Kreuzmünster Süd ist nach einem Unfall am Standstreifen noch nichts abgesichert. Auf der A4 Olpe Richtung Köln zwischen Overath und Bergisch Gladbach-Bensberg steht ihr 38 Minuten länger. Auf der A61 Mönchengladbach Richtung Koblenz zwischen Dreieck Jackerath und Bettburg braucht ihr wegen der Sperrung mindestens 17 Minuten mehr. Habt ihr mehr entdeckt, dann gebt gern Bescheid per WhatsApp an die 0160 339 7000.
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5: Hallo zusammen, fühlt euch herzlichst gegrüßt. Ich bin hier Anne und freue mich sehr auf den Tag mit euch. Wir wünschen euch ja generell einen sehr gediegenen Sommer. Ob ihr Städtetrip, Strandurlaub oder auch Kurzurlaub bei uns in NRW, gleich verraten wir wieder so ein paar einfache Reisehacks, die den Sommerurlaub eben noch entspannter machen und vor allem, wie wir ihn noch besser genießen können. Ein absoluter Hochgenuss. Der kommt jetzt aus den 80ern. Eine Band aus Großbritannien damals mit ihrem größten Hit Imagination mit Just an Illusion. Einer der besten Hits aller Zeiten ist das. Der perfekte Start in den Donnerstagvormittag.

0: 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Ja, so ein paar Kollegen, die sind in den letzten Tagen ja auch zurückgekehrt aus ihrem Sommerurlaub und vielleicht kennt ihr das. Die Haustür, die geht auf, man stellt die Koffer in den Flur und puff, der Urlaubszauber ist schlagartig verflogen. Der Kühlschrank ist leer, die Wäscheberge, die türmen sich. Ja, und am nächsten Morgen, da wartet dann direkt wieder der Wecker. Mein Kollege Andi, der weiß uns zu helfen. Sag mal, Andi, wie kommen wir denn nach der Rückkehr entspannter wieder im Alltag an?
1: Hi, also der größte Fehler ist, die Ankunft so zu planen, dass man sonntags um 23 Uhr heimkommt und montags um 7 Uhr im Büro sitzen muss. Mein Hack, plant immer einen Puffertag zu Hause. Kommt samstags zurück oder nehmt euch den Montag noch frei. Bestellt euch schon vor dem Urlaub für den Ankunftstag haltbare Lebensmittel online oder friert euch vor der Abreise euer Lieblingsgericht ein. So müsst ihr am ersten Abend nicht direkt zum Supermarkt hetzen, sondern könnt entspannt auspacken, eine Pizza bestellen und den Urlaub in Ruhe ausklingen lassen.
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0: Tja, mit solchen Tracks macht der Vormittag noch mehr Spaß. Antenne NRW wünscht einen tollen Donnerstag. Wir hatten die Tage ja schon darüber berichtet, dass in unserer wunderschönen Landeshauptstadt Düsseldorf in der Altstadt die Pflastersteine erneuert werden sollen. Und auch in Münster ist das jetzt Thema. Kopfsteinpflaster, okay, sieht schön aus, aber die holprigen Straßen, die sind halt auch nicht immer angenehm. Und jetzt probiert die Stadt etwas Neues aus. Was genau das ist, darüber sprechen wir in der knappen halben Stunde, 10.40 Uhr. Bis dahin die besten Hits aller Zeiten. Grüße aus Italien gibt's dann gleich von Neck. Ich kann mich sehr gut daran erinnern, wir waren als junge Mädchen alle in diesen Mann verliebt. Musikvideos waren ja damals noch ein echtes Highlight. Dieser Sänger mit diesen eisblauen Augen, das war ein Traum. Und natürlich Laura Nonche, die Single dazu. Romantik at its best. Gleich nach ein paar kurzen Infos.
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1: Durchatmen und durchlüften ist heute und in den nächsten Tagen in NRW angesagt. Heute klettern die Thermometer maximal auf 22 bis 26 Grad, morgen ähnlich. Es ist heiter bis wolkig, Regen kaum in Sicht. In den Nächten kühlt es auf 12 bis 8 Grad runter. Am Wochenende wird es dann wieder wärmer.
2: Jetzt das Aktuellste aus der Antenne NRW Verkehrszentrale. A61 Mönchengladbach Richtung Koblenz. Zwischen Dreieck Jackerath und Bettburg gibt es nach einem Unfall noch keine Sicherung. Die Richtungsfahrbahn ist gesperrt. Ihr werdet an der Stelle vorbeigeführt. Auf der A30 Osnabrück Richtung Rheine in Höhe Hörstel ist eine ungesicherte Unfallstelle. Fahrt da bitte besonders vorsichtig. Auch auf der A43 Recklinghausen Richtung Münster zwischen Senden und Kreuzmünster Süd ist nach einem Unfall am Standstreifen noch nichts abgesichert. Auf der A4 Olpe Richtung Köln zwischen Overath und Bergisch Gladbach-Beensberg steht ihr 38 Minuten länger. Auf der A61 Mönchengladbach Richtung Koblenz zwischen Dreieck Jackerath und Bettburg braucht ihr wegen der Sperrung mindestens 17 Minuten mehr. Habt ihr mehr entdeckt, dann gebt gern Bescheid per WhatsApp an die 0160 339 7000.
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euer Donnerstag, Antenne NRW mit den besten Hits aller Zeiten. Unser wunderschönes Düsseldorf, das erneuert ja in der Altstadt die Pflastersteine und auch Münster muss sich jetzt Gedanken machen diesbezüglich. Die Stadt macht's aber anders. Sie testet nämlich jetzt ein neues Verfahren zur Sanierung der bestehenden Pflaster. Also sie werden eben nicht erneuert wie in Düsseldorf. In Münsters Hansaviertel, da bekommt eine Straße mit Kopfsteinpflaster in diesen Tagen jetzt ja eine Art Schönheitskur, kann man sagen. Wie funktioniert das Ganze? Man nutzt für die Straßen einen 30 Tonnen schweren Präzisionsschleifer und bei dem sogenannten Grinding-Verfahren wird die Oberfläche des historischen Natursteinpflasters mit diamantbesetzten Schleifwalzen bearbeitet. Das klingt sehr, sehr interessant, sehr fancy und auf diese Weise wird halt die Straße geglättet, ohne dass das Pflaster vollständig erneuert werden muss. Sollte sich diese Methode auch bewähren, überlegt die Stadt jetzt, das in Zukunft auch auf weiteren Straßen mit eben historischen Natursteinpflaster in Münster anzuwenden. Kostenpunkt für dieses Pilotprojekt, das liegt bei rund 95.000 Euro. Die Straße komplett zu erneuern, wäre aber laut Stadt deutlich teurer und würde auch länger dauern. Alle Infos dazu und Hintergründe, Fakten und Zahlen gerne auf unserer Homepage antenne.nrw.

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1: Ka-ching. Wunderschönen Donnerstag wünschen wir euch, Antenne NRW, mit den besten Hits aller Zeiten und mit allen Infos, die wichtig sind für unser Bundesland Nordrhein-Westfalen. Was passiert aktuell und was ist relevant, das haben wir für euch zusammengefasst. Immer ganz aktuell geupdatet auf unserer Homepage. Die ist ganz neu. Gerne vorbeischauen, heißt antenne.nrw. Nach dem Drohnenvorfall in Leipzig, da hat man jetzt Maßnahmen festgelegt, die solche Situationen künftig verhindern sollen. An den großen Flughäfen in Deutschland, da sollen bis Jahresende neue Drohnenerkennungssysteme installiert werden, darunter auch an den NRW-Flughäfen Köln, Bonn und Düsseldorf. 18 von 47 Kreispolizeibehörden in Nordrhein-Westfalen sind mit Tasern versorgt. Zu wenig, das kritisiert jetzt der Landesvorsitzende der Gewerkschaft der Polizei. Man fordert jetzt Taser für alle Polizeibehörden. Und in Herne startet heute die Kranger Kirmes. Bis zum 16. August, da geht das Ganze. Es gilt ja auch als das größte Volksfest in NRW. Mehr als 4 Millionen Besucher werden erwartet. Infos zu diesen und vielen, vielen anderen Themen, alles auf unserer Website. Ebenfalls lohnenswert das Ganze aufgrund unserer Musikstreams. 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Wir wünschen viel Spaß damit. Ja, und on top ist man immer bestens informiert.
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1: Ich bin Stefan Schütz. Wir sind mitten in der zweiten großen Hitzewelle des Jahres. Die erste im Juni hat rund 9.600 Menschen das Leben gekostet, so schätzt es das Robert-Koch-Institut. In Bonn beraten Wirtschaft und Politik heute über die Wasserknappheit in den großen Flüssen wie Rhein und Donau. Und auch die Landwirtinnen und Landwirte sind verzweifelt. Beim Getreide zum Beispiel wird deutlich weniger Ertrag erwartet. Der Vorfall mit einer Sprengstoffdrohne am Flughafen Halle-Leipzig alarmiert nicht nur die Sicherheitsbehörden. Innenminister Dobrindt sprach von einer neuen Gefahrenqualität und viele Menschen fragen sich, sind wir ausreichend geschützt? Sicherheitsexperte Nico Lange sieht noch zu wenige Maßnahmen.
2: Es ist ja nicht unsere Abwehr gewesen, sondern im Grunde ein technischer Defekt und ein Zufall, dass es zu der Explosion und zu einer Katastrophe in Leipzig nicht gekommen ist.
1: Die Drohne war nahe einer ukrainischen Transportmaschine gefunden worden. Bei den aktuell sehr warmen Temperaturen treibt es viele von uns in Seen und Flüsse. Wie gefährlich das sein kann, zeigt eine Statistik der Deutschen Lebensrettungsgesellschaft. Sie geht davon aus, dass in diesem Sommer bisher mehr als 260 Menschen in den Gewässern ums Leben gekommen sind. Die meisten Verunglückten sind Männer, oft waren sie betrunken oder standen unter Drogen. Jetzt ist auch Meta dran. Die KI des Facebook-Konzerns hat sich in die Computersysteme einer fremden Firma gehackt. Wegen einer falschen Einstellung hatte sie anders als gewollt Internetzugang. Schon vorher waren KI-Systeme von OpenAI und Anthropic bei Tests ausgebrochen. Die Vorfälle verstärken die Sorge vor KI-gestützten Cyberangriffen. Gleichzeitig sprechen immer mehr Branchenkenner von Werbemaßnahmen. Zollhunde haben am Flughafen Düsseldorf einen ausgefallenen Drogenschmuggel aufgedeckt. Jerry Lee und Oleg hatten bei einem 68-jährigen Reisenden aus Brasilien angeschlagen und somit rund 9 Kilo Kokain gefunden. Versteckt in Schuhen und Taschen, aber auch getarnt als Lutscher mit roter Glasur. Der Mann sitzt jetzt in U-Haft.
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1: Vor dem Wochenende ist es etwas milder als zuletzt, heute mit 22 bis 26 Grad maximal, das Ganze bei einem Sonne-Wolken-Mix ohne Regen. Morgen sieht's ganz ähnlich aus, bevor es dann am Wochenende wieder nach oben geht mit den Temperaturen.
3: Jetzt das Aktuellste aus der Antenne NRW Verkehrszentrale. Vorsicht auf der A42 Emscher Schnellweg Kamp-Lindfort-Dortmund in Höhe Oberhausen-Buschhausen. In beiden Richtungen sind Personen auf der Fahrbahn. Auf der A30 Osnabrück Richtung Rheine müsst ihr in Höhe Hörstel besonders aufpassen, da ist nach einem Unfall noch nichts gesichert. Auf der A4 Kölner Ring Köln Richtung Herlen-Aachen zwischen Dreieck Köln-Heumar und Kreuz Köln-Süd braucht ihr mindestens 10 Minuten länger. Auf der A1 Köln Richtung Euskirchen zwischen Anschlussstelle Hürth und Kreuz Bliesheim kommt ihr nur stockend durch. Habt ihr mehr entdeckt, dann gebt gern Bescheid per WhatsApp an die 0160 339 7000.
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5: Sonnige Grüße gehen raus an euch. Super schön, dass ihr dabei seid. Wir kümmern uns gleich mal um den etwas gemütlicheren Teil des Tages und der Woche. Kinoerfolge, die endlich im Netz zu sehen sind. TV-Klassiker, die eine neue Staffel bekommen. Und Buchromane, aus denen man eine neue und sehr spannende Serie kreiert hat. Wir checken gleich, welche Serien und Filme neu bei Netflix, Amazon, Disney Plus und Co. zu sehen sind. Die besten Hits aller Zeiten, jetzt mit No Doubt. Und das ist jetzt 30 Jahre her, diese Single. Das klingt doch unfassbar lang, oder? 1996 herausgekommen mit Don't Speak, einer der besten Hits aller Zeiten und auch ja der Track, der letztendlich die Band international bekannt gemacht hat.

0: 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Das Wochenende, das naht. Und wir checken genau an dieser Stelle mal, was film- und serientechnisch alles so geht bei den diversen Streaming-Anbietern. Das große Action-Highlight, das ist für viele sicherlich die vierte Staffel der Amazon-Serie Reacher mit Alan Ritchson. Neu zu Prime Video kommt übrigens auch das Historiendrama Der Brutalist mit Oscar-Preisträger Adrian Brody. Netflix veröffentlicht die finale Staffel von Outer Banks und auf Paramount Plus, da erscheint die dritte Staffel der Action-Serie Lioness. Für alle Krimi-Fans unter euch, da ist ab heute, ab dem 6. August, was sehr Tolles dabei, auf Disney Plus, eine neue Serie. Es geht um den Roman The Shards von Erfolgsautor Bret Easton Ellis. Der hat übrigens auch American Psycho geschrieben. Da weiß man schon, in welche Richtung das geht. Worum geht's aber genau? Der Autor, der hat über die vermeintlichen Ereignisse seiner eigenen Jugend geschrieben, in stark abgewandelter Form. Und das kann man ab heute als Serie schauen, bei Disney Plus. Wir schauen gerade mal rein. Das klingt nämlich alles sehr spannend.
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1: Vor dem Wochenende ist es etwas milder als zuletzt, heute mit 22 bis 26 Grad maximal, das Ganze bei einem Sonne-Wolken-Mix ohne Regen. Morgen sieht es ganz ähnlich aus, bevor es dann am Wochenende wieder nach oben geht mit den Temperaturen.
2: Jetzt das Aktuellste aus der Antenne NRW Verkehrszentrale. Vorsicht auf der A42 Emscher-Schnellweg Kamp-Lindfort-Dortmund in Höhe Oberhausen-Buschhausen. In beiden Richtungen sind Personen auf der Fahrbahn. Auf der A30 Osnabrück Richtung Rheine müsst ihr in Höhe Hörstel besonders aufpassen, da ist nach einem Unfall noch nichts gesichert. Auf der A4 Kölner Ring Köln Richtung Herlen-Aachen zwischen Dreieck Köln-Heumar und Kreuz Köln-Süd braucht ihr mindestens 10 Minuten länger. Auf der A1 Köln Richtung Euskirchen zwischen Anschlussstelle Hürth und Kreuz Bliesheim kommt ihr nur stockend durch. Habt ihr mehr entdeckt, dann gebt gern Bescheid per WhatsApp an die 0160 339 7000.
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2: 6. August 1986. Rod Stewart ist mit Every Beat of My Heart neu in den Charts.

Roderick David Stewart, genannt Rod, wird 1945 in London geboren. Seine Eltern sind aus Schottland zugewandert. Rod liebt den Fußball. Auch wenn es in London genug Clubs gibt, die man sich aussuchen könnte, besinnt er sich seiner Wurzeln und ist von klein auf Fan der schottischen Mannschaft Celtic Glasgow. Und auch er hat den Traum, Fußballer zu werden. Mit 16 unterschreibt er einen Vorvertrag, aber die große Karriere bleibt aus. Also macht er was anderes Extravagantes. Er geht an die Kunstakademie. Nebenher arbeitet er als Totengräber, aber was noch wichtiger ist, er singt in verschiedenen Bands. Nach und nach macht er sich einen Namen und veröffentlicht 1969 sein erstes Album. Seinen ersten Hit in Deutschland hat er 1975 mit Sailing.

0: Gediegenen Donnerstag wünschen wir euch. Antenne NRW hat die besten Hits aller Zeiten und unser Bundesland Nordrhein-Westfalen steht nie still. 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
1: Ich bin Stefan Schütz. In München ist das Urteil gegen den Attentäter gefallen, der im Februar 2025 in eine Verdi-Demo fuhr. Eine Mutter und ihr 2 Jahre altes Kind starben, 45 Menschen wurden verletzt. Für die Tat kassierte der heute 25 Jahre alte Mann aus Afghanistan eine lebenslange Haftstrafe. Die Anklage sah ein islamistisches Motiv für die Tat. Eine Freilassung nach 15 Jahren ist so gut wie ausgeschlossen. In den ersten 7 Monaten des Jahres sind mehr als 260 Menschen hierzulande ertrunken. Die Deutsche Lebensrettungsgesellschaft teilte mit, dass es vor allem im Juni und Juli zahlreiche Badetote gab. Simon Müller berichtet.
2: Durch immer länger werdende und stärkere Hitzeperioden suchen mehr Menschen Abkühlung in Gewässern. Und das verläuft immer wieder tödlich. Vor allem Flüsse und Seen sind besonders gefährlich. Viele Menschen überschätzen dort ihre Schwimmfähigkeiten und unterschätzen Gefahren wie Strömungen oder Kälteschocks. Vor allem Männer. 80% aller Badetoten sind Männer, denn die würden eher alkoholisiert baden gehen und seien insgesamt leichtsinniger.
1: 4 von 5 Krankenhäuser und andere Gesundheitseinrichtungen sind eigenen Angaben nach auf Cyberangriffe vorbereitet. Das teilte ein IT-Sicherheitshersteller mit. Ein Großteil der für eine Studie befragten Krankenhäuser will in den nächsten Monaten noch stärker in diesen Bereich investieren. Mehr als die Hälfte der Krankenhäuser war innerhalb der vergangenen 12 Monate von einem Cyberangriff betroffen, heißt es. Immer mehr Menschen werden Opfer von Betrügern, die sich als Polizisten ausgeben. Der Schaden aus solchen Delikten ist deutlich gestiegen, meldet das BKA. Vergangenes Jahr betrug der Schaden in der Kategorie falscher Polizist fast 50 Millionen Euro. Im Vorjahr waren es rund 30 Millionen Euro. Offizielle Eröffnung ist erst morgen, aber schon in Kürze dürfen alle Fahrgeschäfte ausprobiert werden. Die Kranger Kirmes in Herne startet. Mit mehr als 4 Millionen Besuchern ist sie das größte Volksfest in NRW. 50 Fahrgeschäfte und 500 Schausteller sind dabei. Neu ist unter anderem die Geisterbahn Diabolos Residenz. Die Stadt Herne rät davon ab, mit dem Auto anzureisen.
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1: Vor dem Wochenende ist es etwas milder als zuletzt, heute mit 22 bis 26 Grad maximal, das Ganze bei einem Sonne-Wolken-Mix ohne Regen. Morgen sieht es ganz ähnlich aus, bevor es dann am Wochenende wieder nach oben geht mit den Temperaturen.
3: Jetzt das Aktuellste aus der Antenne NRW Verkehrszentrale. Vorsicht auf der A30 Osnabrück Richtung Rheine in Höhe Hörstel, da ist eine noch nicht gesicherte Unfallstelle. Auch auf der A1 Köln Richtung Euskirchen zwischen der Anschlussstelle Hürth und dem Kreuz Bliesheim hat es gekracht, die Verbindung ist blockiert. Auf der A3 Köln Richtung Oberhausen zwischen Duisburg-Wedau und Oberhausen-Lierich braucht ihr rund 19 Minuten länger. Auf der A4 Herlen-Aachen Richtung Köln zwischen dem Kreuz Köln-West und Köln-Eiffeltor sind es etwa 18 Minuten. Plus. Auf der A1 Köln Richtung Euskirchen zwischen Hürth und dem Kreuz Bliesheim kommt ihr nur stockend durch. Habt ihr mehr entdeckt, dann gebt gern Bescheid per WhatsApp an die 0160 339 7000.
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5: Kurz nach 12, wir können so langsam aber sicher in Richtung Mittagspause starten. 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Die stellen sich jedes Jahr wieder sehr, sehr viele Menschen und hier kommen wir ins Spiel. 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Wohin wir euch diese Woche schicken und wie genau die Familientickets zu schnappen sind, das wird gleich geklärt nach den nächsten beiden Songs. Lady Gaga und davor Modern Talking. Ja, ich weiß, einige werden jetzt vielleicht die Augen verdrehen. Eins muss man den beiden Jungs aber lassen. Die waren extrem erfolgreich, international sogar. Modern Talking, You Can Win If You Want, einer der besten Hits aller Zeiten, ob wir wollen oder nicht. Der Start in die Mittagspause. Ich bin die Anne. Mahlzeit.

0: Mahlzeit, gediegene Mittagspause wünschen wir euch mit den besten Hits aller Zeiten. Die haben wir für euch. Antenne NRW, schön, dass ihr uns gefunden habt.
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1: Vor dem Wochenende ist es etwas milder als zuletzt, heute mit 22 bis 26 Grad maximal, das Ganze bei einem Sonne-Wolken-Mix ohne Regen. Morgen sieht es ganz ähnlich aus, bevor es dann am Wochenende wieder nach oben geht mit den Temperaturen.
2: Jetzt das Aktuellste aus der Antenne NRW Verkehrszentrale. Vorsicht auf der A30 Osnabrück Richtung Rheine in Höhe Hörstel, da ist eine noch nicht gesicherte Unfallstelle. Auch auf der A1 Köln Richtung Euskirchen zwischen der Anschlussstelle Hürth und dem Kreuz Bliesheim hat es gekracht, die Verbindung ist blockiert. Auf der A3 Köln Richtung Oberhausen zwischen Duisburg-Wedau und Oberhausen-Lierich braucht ihr rund 19 Minuten länger. Auf der A4 Herlen-Aachen Richtung Köln zwischen dem Kreuz Köln-West und Köln-Eiffeltor sind es etwa 18 Minuten. Plus. Auf der A1 Köln Richtung Euskirchen zwischen Hürth und dem Kreuz Bliesheim kommt ihr nur stockend durch. Habt ihr mehr entdeckt, dann gebt gern Bescheid per WhatsApp an die 0160 339 7000.
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0: 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Mahlzeit. Wenn schon im Büro aktuell ein bisschen ruhiger ist in der Urlaubszeit, dann möchten wir euch wenigstens auf den Teller ein bisschen Stimmung zaubern. Tolle Rezeptidee heute. Es gibt bei uns cremige Mais-Ricotta-Pasta mit Rucola. Für zwei Personen die Zutaten. 200 Gramm Pasta, eine Dose Mais, 200 Gramm Ricotta, eine Handvoll Rucola, eine Zitrone, zwei Esslöffel Olivenöl, Salz und Pfeffer. Kommen wir zur Zubereitung. Ganz simpel. Erster Schritt. Pasta einfach nach Packungsanweisung kochen. Danach den Mais in einer Pfanne mit Olivenöl 4 bis 5 Minuten anrösten, bis er so leicht gebräunt ist. Nächster Schritt. Ricotta mit etwas Zitronenabrieb, einen Spritzer Zitronensaft sowie 2 bis 3 Esslöffel Nudelwasser verrühren. Folgend bitte die Pasta und Mais unterheben, die Ricotta-Creme dazugeben und alles vermengen. Und abschließend mit Salz und Pfeffer abschmecken und zum Schluss den frischen Rucola unterheben. In 15 bis 20 Minuten fertig ist das Ganze. Man benötigt nicht viel und es ist mal was anderes auf dem Teller zum Mittagessen. Heute bei uns auf dem Speiseplan cremiger Mais-Ricotta-Pasta mit Rucola. Guten Appetit, Mahlzeit.
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0: Wunderschönen Donnerstag wünschen wir euch, Antenne NRW, mit den besten Hits aller Zeiten und mit allen Infos, die wichtig sind für unser Bundesland Nordrhein-Westfalen. Was passiert aktuell und was ist relevant, das haben wir für euch zusammengefasst, immer ganz aktuell geupdatet auf unserer Homepage. Die ist ganz neu, gerne vorbeischauen, heißt antenne.nrw. Nach dem Drohnenvorfall in Leipzig, da hat man jetzt Maßnahmen festgelegt, die solche Situationen künftig verhindern sollen. An den großen Flughäfen in Deutschland, da sollen bis Jahresende neue Drohnenerkennungssysteme installiert werden, darunter auch an den NRW-Flughäfen Köln, Bonn und Düsseldorf. 18 von 47 Kreispolizeibehörden in Nordrhein-Westfalen sind mit Tasern versorgt. Zu wenig, das kritisiert jetzt der Landesvorsitzende der Gewerkschaft der Polizei. Man fordert jetzt Taser für alle Polizeibehörden. Und in Herne startet heute die Kranger Kirmes. Bis zum 16. August, da geht das Ganze. Es gilt ja auch als das größte Volksfest in NRW. Mehr als 4 Millionen Besucher werden erwartet. Infos zu diesen und vielen, vielen anderen Themen, alles auf unserer Website. 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Wir wünschen viel Spaß damit. Ja, und on top ist man immer bestens informiert.
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1: Ich bin Stefan Schütz. Anfang 2025 sorgte dieser Anschlag für Fassungslosigkeit. Nun ist der Mann, der in München ein Auto in einen Verdi-Demonstrationszug gesteuert hat, zu lebenslanger Haft verurteilt worden. Wegen der besonderen Schwere der Schuld ist eine Freilassung auf Bewährung nach 15 Jahren fast ausgeschlossen. Der 25-Jährige aus Afghanistan hatte eine Mutter und ihre 2 Jahre alte Tochter getötet. 45 Menschen wurden verletzt. Möglicherweise dürfen bald für einen bestimmten Zeitraum auch an Sonn- und Feiertagen Lkw auf den Autobahnen fahren. Der neue Verkehrsminister Bilger denkt angesichts des Niedrigwassers auf den Flüssen über eine Aufhebung des bisherigen Fahrverbots nach. Aktuell fließt zum Beispiel in Rhein und Donau so wenig Wasser, dass die Schiffe deutlich weniger Waren transportieren können. Trotz Hitze und Trockenheit müssen Verbraucherinnen und Verbraucher nicht auf Mineralwasser verzichten. Das hat der Verband der Mineralbrunnen der Rheinischen Post gesagt. Die größte Herausforderung sei die Logistik. Damit genug Flaschen zur Verfügung stehen, komme es auf den schnellen Rücklauf des Leerguts an. Verbraucher sollten Flaschen und Kisten deshalb zügig zurückbringen. Der Absatz von Elektroautos in Deutschland ist im Juli vor allem dank der E-Auto-Prämie deutlich gestiegen. Mehr als 78.600 reine E-Pkw kamen im vergangenen Monat neu auf die Straße. Laut dem Kraftfahrtbundesamt waren das fast 62% mehr als im Juli des Vorjahres. Fachleuten zufolge profitieren von dem Elektroboom vor allem chinesische Konzerne. Die Zahl der Badetoten in Nordrhein-Westfalen ist in den ersten 7 Monaten dieses Jahres stark gestiegen. Nach einer Zwischenbilanz der Deutschen Lebensrettungsgesellschaft sind in NRW bis Ende Juli bereits 50 Menschen ertrunken. Das sind 15 mehr als im selben Vorjahreszeitraum. Mit 42 Opfern waren die weitaus meisten männlich.
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1: Vor dem Wochenende ist es etwas milder als zuletzt, heute mit 22 bis 26 Grad maximal, das Ganze bei einem Sonne-Wolken-Mix ohne Regen. Morgen sieht es ganz ähnlich aus, bevor es dann am Wochenende wieder nach oben geht mit den Temperaturen.
2: Jetzt das Aktuellste aus der Antenne NRW Verkehrszentrale. Vorsicht auf der A30 Osnabrück Richtung Rheine in Höhe Hörstel. Da ist eine ungesicherte Unfallstelle, fahrt bitte besonders vorsichtig. Auf der A61 Koblenz Richtung Mönchengladbach steht ihr zwischen Dreieck Sinzig und Kreuz Meckenheim im Stau. Plant da gut 53 Minuten mehr ein. Auf der A4 Herlen-Aachen Richtung Köln geht zwischen Kreuz Köln-West und Anschlussstelle Köln-Eiffeltor fast nichts mehr. Da dauert es etwa 25 Minuten länger. Und auf der A1 Köln Richtung Euskirchen zwischen Anschlussstelle Hürth und Kreuz Bliesheim habt ihr stockenden Verkehr. Habt ihr mehr entdeckt, dann gebt gern Bescheid per WhatsApp an die 0160 339 7000.
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4: Mittagspause geschafft und wir starten dementsprechend frisch gestärkt in die zweite Tageshälfte. Einen ganz gediegenen Sommer wünschen wir euch, ob Städtetrip, Strandurlaub oder auch Kurzurlaub in NRW. Gleich verraten wir wieder so ein paar einfache Reisehacks, die den Sommerurlaub noch entspannter machen und vor allem, wie wir ihn noch besser genießen können. Absoluter Hochgenuss, der kommt jetzt musikalisch auf uns zu. Blondie, richtig toller Greatest Hit mit Maria, eben einer der besten Hits aller Zeiten ist das. Ich bin die Anne, ich grüße euch!

0: 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Ja, so ein paar Kollegen, die sind in den letzten Tagen ja auch zurückgekehrt aus ihrem Sommerurlaub und vielleicht kennt ihr das. Die Haustür, die geht auf, man stellt die Koffer in den Flur und puff, der Urlaubszauber ist schlagartig verflogen. Der Kühlschrank ist leer, die Wäscheberge, die türmen sich. Ja, und am nächsten Morgen, da wartet dann direkt wieder der Wecker. Mein Kollege Andi, der weiß uns zu helfen. Sag mal Andi, wie kommen wir denn nach der Rückkehr entspannter wieder im Alltag an?
1: Hi, also der größte Fehler ist, die Ankunft so zu planen, dass man sonntags um 23 Uhr heimkommt und montags um 7 Uhr im Büro sitzen muss. Mein Hack, plant immer einen Puffertag zu Hause. Kommt samstags zurück oder nehmt euch den Montag noch frei. Bestellt euch schon vor dem Urlaub für den Ankunftstag haltbare Lebensmittel online oder friert euch vor der Abreise euer Lieblingsgericht ein. So müsst ihr am ersten Abend nicht direkt zum Supermarkt hetzen, sondern könnt entspannt auspacken, eine Pizza bestellen und den Urlaub in Ruhe ausklingen lassen.
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0: Einen wunderschönen Donnerstag wünschen wir euch. Kleiner Reminder für alle, die auf der Straße unterwegs sind Richtung Bonn. Denn alles zur Teilsperrung der A565 in Bonn. Der Abbruch der Vorlandbrücke, die startet ja morgen. Es wird das erste Stück der linksrheinischen Vorlandbrücke abgebrochen. Und seit heute gelten aber die Sperrungen. Alle Sperrungen und Baustellen und alle Alternativen, was die Straßen angeht, auf unserer Homepage, alles auf antenne.nrw. Wir wünschen gute Fahrt und kommt mir bitte gut und sicher von A nach B.
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1: Vor dem Wochenende ist es etwas milder als zuletzt. Heute mit 22 bis 26 Grad maximal. Das Ganze bei einem Sonne-Wolken-Mix ohne Regen. Morgen sieht es ganz ähnlich aus, bevor es dann am Wochenende wieder nach oben geht mit den Temperaturen.
2: Jetzt das Aktuellste aus der Antenne NRW Verkehrszentrale. Vorsicht auf der A30 Osnabrück Richtung Rheine in Höhe Hörstel. Da ist eine ungesicherte Unfallstelle, fahrt bitte besonders vorsichtig. Auf der A61 Koblenz Richtung Mönchengladbach steht ihr zwischen Dreieck Sinzig und Kreuz Meckenheim im Stau. Plant da gut 53 Minuten mehr ein. Auf der A4 Herlen-Aachen Richtung Köln geht zwischen Kreuz Köln-West und Anschlussstelle Köln-Eiffeltor fast nichts mehr. Da dauert es etwa 25 Minuten länger. Und auf der A1 Köln Richtung Euskirchen zwischen Anschlussstelle Hürth und Kreuz Bliesheim habt ihr stockenden Verkehr. Habt ihr mehr entdeckt, dann gebt gern Bescheid per WhatsApp an die 0160 339 7000.
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0: 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Das Wochenende, das naht. Und wir checken genau an dieser Stelle mal, was film- und serientechnisch alles so geht bei den diversen Streaming-Anbietern. Das große Action-Highlight, das ist für viele sicherlich die vierte Staffel der Amazon-Serie Reacher mit Alan Ritchson. Neu zu Prime Video kommt übrigens auch das Historiendrama Der Brutalist mit Oscar-Preisträger Adrian Brody. Netflix veröffentlicht die finale Staffel von Outer Banks und auf Paramount Plus, da erscheint die dritte Staffel der Action-Serie Lioness. Für alle Krimi-Fans unter euch, da ist ab heute, ab dem 6. August, was sehr Tolles dabei, auf Disney Plus, eine neue Serie. Es geht um den Roman The Shards von Erfolgsautor Bret Easton Ellis. Der hat übrigens auch American Psycho geschrieben. Da weiß man schon, in welche Richtung das geht. Worum geht's aber genau? Der Autor, der hat über die vermeintlichen Ereignisse seiner eigenen Jugend geschrieben, in stark abgewandelter Form. Und das kann man ab heute als Serie schauen, bei Disney Plus. Wir schauen gerade mal rein. Das klingt nämlich alles sehr spannend.
1: 1981 waren wir Teenager und erlebten die letzten Augenblicke unserer Jugend. Es geht um eine Gruppe von Jugendlichen.
2: Kommt Sex darin vor?
1: Ja. Unser Abschlussjahr ging gerade los.
3: Die Schule wird uns gehören.
1: War das nicht immer so?
4: Der Direktor meinte, ich soll Hallo sagen.
5: Setz dich zu uns.
4: Liebend gern.
5: Der Neue steht auf dich.
4: Wart ihr mal zusammen?
1: Wir waren immer nur beste Freunde.
4: Klingt entsetzlich.
1: Mit ihm stimmt was ganz und gar nicht.
5: Du machst da wieder eine Story draus.
4: Du solltest dir mal ein bisschen Mühe geben, mein Freund zu werden.
1: Und was, wenn nicht, Robert?
5: Ein Mädchen wird vermisst.
6: Was heißt vermisst?
1: Irgendwas geht hier vor sich. Für ihn ist das alles ein Spiel.
7: Er ist ein Psycho.
5: Hörst du dir selbst zu? Du bist der Psycho.
6: Wir sind beste Freundinnen, aber manchmal könnte ich dich echt umbringen.
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0: Gediegenen Donnerstag wünschen wir euch. Antenne NRW hat die besten Hits aller Zeiten und unser Bundesland Nordrhein-Westfalen steht nie still. 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
1: Ich bin Stefan Schütz. Nach einer Ausbildung übernommen zu werden, ist längst nicht garantiert. Bundesweit ist die Übernahmequote im vergangenen Jahr auf 75% gesunken, ein Minus von 4%. Die besten Übernahmechancen gab es in den Bereichen Bergbau, Energie- und Wasserversorgung, in der Abfallbehandlung, im Finanz- und Versicherungswesen und in der öffentlichen Verwaltung. Nach dem Fund einer mit Sprengstoff bestückten Drohne am Flughafen Halle Leipzig gibt es neue Einzelheiten. Wie unter anderem die Süddeutsche Zeitung berichtet, war ein ukrainisches Frachtflugzeug mit Munition beladen. Das geht aus einem vertraulichen Bericht der Polizei hervor. Exakt neben dieser Maschine war die Drohne gelandet. Wer für den mutmaßlichen Anschlagsversuch verantwortlich ist, ist noch unklar. In München ist das Urteil gegen den Attentäter gefallen, der im Februar 2025 in eine Verdi-Demo fuhr. Eine Mutter und ihr 2 Jahre altes Kind starben, 45 Menschen wurden verletzt. Der Täter, ein 25 Jahre alter Mann aus Afghanistan, bekam eine lebenslange Haftstrafe. Dominik Schweiger.
2: Unter anderem wegen zweifachen Mordes und versuchten Mordes in 23 Fällen ist der 25-Jährige verurteilt worden. Das Gericht ist sich sicher, der Täter wollte Menschen töten und hat dafür die Situation der Demo ausgenutzt, weil die Menschen dort mit einer solchen Tat nicht rechnen. Als Motiv wird Wut über die Lage in islamischen Ländern genannt. Außerdem habe sich der Mann als guter Moslem beweisen wollen.
1: Die Hausärzte gehen die Bundesregierung beim Thema Hitzeschutz scharf an. Verbandschefin Buhlinger-Göpfert sagt, passiert sei praktisch nichts. Kaum wird's im Herbst kühler, verschwindet das Thema von der Tagesordnung. Allein in einer Woche im Juni gab es den Angaben nach fast 10.000 Hitzetote. Besonders Pflegeheime müssten ihre Bewohner besser schützen können, so die Forderung. Bereits zum zweiten Mal innerhalb von 3 Monaten ist eine Pizzeria in Hagen Ziel eines Sprengstoffanschlags geworden. In der Nacht explodierten erneut mehrere Sprengsätze vor dem Restaurant in der Hohen Limburger Innenstadt. Das teilte die Polizei Hagen mit. Die Fensterfront des Lokals wurde beschädigt, verletzt wurde niemand.
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1: Vor dem Wochenende ist es etwas milder als zuletzt, heute mit 22 bis 26 Grad maximal. Das Ganze bei einem Sonne-Wolken-Mix ohne Regen. Morgen sieht es ganz ähnlich aus, bevor es dann am Wochenende wieder nach oben geht mit den Temperaturen.
3: Jetzt das Aktuellste aus der Antenne NRW Verkehrszentrale. Achtung, auf der A1 Hansa-Linie Münster Richtung Osnabrück zwischen Kreuz Münster Süd und Münster Nord. Da brennt ein Fahrzeug. Bitte sofort eine Gasse für die Einsatzkräfte bilden. Vorsicht auch auf der A30 Osnabrück Richtung Rheine in Höhe Hörstel. Dort ist nach einem Unfall noch nichts gesichert. Auf der A46 Düsseldorf Richtung Wuppertal zwischen Wuppertal-Warresbeck und Wuppertal-Uberbarmen braucht ihr rund 25 Minuten länger. Und auf der A4 Herlen-Aachen Richtung Köln zwischen Kreuz Köln-West und Köln-Eiffeltor plant etwa 17 Minuten mehr ein. Habt ihr mehr entdeckt? Dann gebt gern Bescheid per WhatsApp an die 0160 339 7000.
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5: Fühlt euch ganz lieb gegrüßt, ihr fleißigen NRWler. Es ist kurz nach 2, der Nachmittag, der hat gerade erst Fahrt aufgenommen und vielleicht wartet ja noch so ein bisschen Arbeit auf euch. Vielleicht ist aber auch schon das Ende des Tages in Sicht für alle Frühdienstler. So oder so, wir machen die nächsten Stunden zu den schönsten des Tages und zwar mit den besten Hits aller Zeiten. Laura Branigan, 84, diese Single hier und es war ja auch der Titelsong ihres gleichnamigen 3. Studioalbums, ein absoluter Kulthit mit Gloria, eben einer der besten Hits aller Zeiten. Ich bin hier Anne. Super schön, dass ihr dabei seid.

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1: Einen wunderschönen Donnerstag wünschen wir euch. Kleiner Reminder für alle, die auf der Straße unterwegs sind Richtung Bonn. Denn alles zur Teilsperrung der A565 in

0: Bonn, der Abbruch der Vorlandbrücke. Die startet ja morgen. Es wird das erste Stück der linksrheinischen Vorlandbrücke abgebrochen und seit heute gelten aber die Sperrungen. Alle Sperrungen und Baustellen und alle Alternativen, was die Straßen angeht, auf unserer Homepage, alles auf antenne.nrw. Wir wünschen gute Fahrt und kommt mir bitte gut und sicher von A nach B.
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1: Vor dem Wochenende ist es etwas milder als zuletzt, heute mit 22 bis 26 Grad maximal, das Ganze bei einem Sonne-Wolken-Mix ohne Regen. Morgen sieht es ganz ähnlich aus, bevor es dann am Wochenende wieder nach oben geht mit den Temperaturen.
2: Jetzt das Aktuellste aus der Antenne NRW Verkehrszentrale. Achtung, auf der A1 Hansa-Linie Münster Richtung Osnabrück zwischen Kreuz Münster Süd und Münster Nord. Da brennt ein Fahrzeug. Bitte sofort eine Gasse für die Einsatzkräfte bilden. Vorsicht auch auf der A30 Osnabrück Richtung Rheine in Höhe Hörstel. Dort ist nach einem Unfall noch nichts gesichert. Auf der A46 Düsseldorf Richtung Wuppertal zwischen Wuppertal-Warresbeck und Wuppertal-Uberbarmen braucht ihr rund 25 Minuten länger. Und auf der A4 Herlen-Aachen Richtung Köln zwischen Kreuz Köln-West und Köln-Eiffeltor plant etwa 17 Minuten mehr ein. Habt ihr mehr entdeckt? Dann gebt gern Bescheid per WhatsApp an die 0160 339 7000.
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2: 6. August 1984. Tina Turner steigt mit What's Love Got To Do With It in die Charts ein. Es gibt Songs, die reifen wie ein guter Wein. So auch What's Love Got To Do With It. Eigentlich ist der Song schon Mitte der 70er Jahre fertig. Die beiden Songschreiber Terry Britton und Graham Lyle schreiben die Nummer eigentlich für Cliff Richard, aber der lehnt ab. So landet die Nummer am Ende mal bei der Gruppe und dann mal bei dem Sänger. Bis sie Anfang der 80er Jahre schließlich Donna Summer in die Hände fällt und dort erst einmal in einer Schublade liegen bleibt. 1984 dann nimmt aber die britische Gruppe Bugsfizz eine Version auf, die allerdings nie veröffentlicht wird, weil eine Frau noch mal schneller ist als die Briten. Tina Turner. Und sie landet mit ihrer Version schließlich einen Welthit. 2023 stirbt Tina Turner dann nach Jahren der Krankheit. Was aber bleibt, ist ihre Musik, sind ihre Hits wie What's Love Got To Do.

0: Wunderschönen Donnerstag wünschen wir euch, Antenne NRW, mit den besten Hits aller Zeiten und mit allen Infos, die wichtig sind für unser Bundesland Nordrhein-Westfalen. Was passiert aktuell und was ist relevant, das haben wir für euch zusammengefasst. 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Nach dem Drohnenvorfall in Leipzig, da hat man jetzt Maßnahmen festgelegt, die solche Situationen künftig verhindern sollen. An den großen Flughäfen in Deutschland, da sollen bis Jahresende neue Drohnenerkennungssysteme installiert werden. Darunter auch an den NRW-Flughäfen Köln, Bonn und Düsseldorf. 18 von 47 Kreispolizeibehörden in Nordrhein-Westfalen sind mit Tasern versorgt. Zu wenig, das kritisiert jetzt der Landesvorsitzende der Gewerkschaft der Polizei. Man fordert jetzt Taser für alle Polizeibehörden. Und in Herne startet heute die Kranger Kirmes. Bis zum 16. August, da geht das Ganze. Es gilt ja auch als das größte Volksfest in NRW. Mehr als 4 Millionen Besucher werden erwartet. 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Ja, und on top ist man immer bestens informiert.
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1: Ich bin Stefan Schütz. Das Sonn- und Feiertagsverbot von Lkw auf Autobahnen aufzuheben, wird wohl nichts bringen. Dieser Ansicht ist der Bundesverband Güterkraftverkehr und Logistik. Der Vorschlag stammt von Verkehrsminister Bilger angesichts der niedrigen Pegelstände wichtiger Handelsrouten wie Rhein und Donau. Die Lkw-Branche weist darauf hin, dass die Lenk- und Ruhezeiten eingehalten werden müssten und schon jetzt mehr als 100.000 Fahrerinnen und Fahrer fehlen. Das Niedrigwasser im Rhein hat im Stadtteil Deutz in Köln eine Weltkriegsbombe freigelegt. Das 250 Kilo Geschoss muss heute noch entschärft werden, teilte die Stadt mit. Im Evakuierungsradius liegt auch der Sender RTL, der sowas schon einmal erlebt hat. Evakuiert werden müssen auch die Bewohner eines Seniorenheims. In den ersten 7 Monaten des Jahres sind mehr als 260 Menschen hierzulande ertrunken. Die Deutsche Lebensrettungsgesellschaft teilte mit, dass es vor allem im Juni und Juli zahlreiche Badetote gab. Simon Müller berichtet.
2: Durch immer länger werdende und stärkere Hitzeperioden suchen mehr Menschen Abkühlung in Gewässern. Und das verläuft immer wieder tödlich. Vor allem Flüsse und Seen sind besonders gefährlich. Viele Menschen überschätzen dort ihre Schwimmfähigkeiten und unterschätzen Gefahren wie Strömungen oder Kälteschocks. Vor allem Männer. 80% aller Badetoten sind Männer, denn die würden eher alkoholisiert baden gehen und seien insgesamt leichtsinniger.
1: Der Verkauf von Elektroautos in Deutschland ist im Juli vor allem dank der E-Auto-Prämie deutlich gestiegen. Mehr als 78.600 reine E-Pkw kamen im vergangenen Monat neu auf die Straße, plus knapp 62% zum Vorjahr. Vom Elektroboom profitieren vor allem chinesische Konzerne. Die Kölner Ausländerbehörde steht wegen mutmaßlich geplatzter Abschiebungen unter Druck. Der Fall geht laut Kölner Stadtanzeiger auf das Jahr 2024 zurück. Damals hatte das Land NRW angeboten zu helfen, Dokumente für rund 500 ausreisepflichtige Personen vom Westbalkan zu beschaffen, aber Köln lehnte ab. Die Stadt setzte eher auf Bleibeperspektiven. CDU-Politiker Seif fordert schnelle Aufklärung.
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1: Vor dem Wochenende ist es etwas milder als zuletzt. Heute mit 22 bis 26 Grad maximal. Das Ganze bei einem Sonne-Wolken-Mix ohne Regen. Morgen sieht's ganz ähnlich aus, bevor es dann am Wochenende wieder nach oben geht mit den Temperaturen.
3: Jetzt das Aktuellste aus der Antenne NRW Verkehrszentrale. Achtung, auf der A1 Hansa-Linie Münster Richtung Osnabrück. Zwischen Kreuz Münster Süd und Münster Nord brennt ein Fahrzeug. Die Fahrbahn ist blockiert. Bitte sofort eine Gasse bilden. Auf der A59 Köln Richtung Bonn gibt es zwischen Bonn-Wielich und Kreuz Bonn-Ost eine ungesicherte Unfallstelle. Auch auf der A30 Osnabrück Richtung Rheine müsst ihr in Höhe Hörste nach einem Unfall besonders vorsichtig ranfahren. Auf der A4 Herlen-Aachen Richtung Köln staut es sich zwischen Kreuz Köln-West und Köln-Eiffeltor. Da braucht ihr mindestens 17 Minuten länger. Habt ihr mehr entdeckt? Dann gebt gern Bescheid per WhatsApp an die 0100 60 339 7000.
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5: Kurz nach 3, wunderschönen Donnerstagnachmittag wünsche ich euch. Donnerstag ist Kinotag. Heute erscheinen wunderschöne neue Filme in unseren NRW-Kinos, unter anderem der familienfreundliche Paw Patrol 3. Worum es dabei geht, darüber reden wir gleich. Vorher zwei der besten Hits aller Zeiten, Kamrad mit dabei und jetzt Maggie Reilly mit Every Time We Touch. Ich bin Josephine Petzold, schönen Nachmittag.

0: ganz, ganz entspannt geht's hier durch den Donnerstagnachmittag mit Kamrat bei Antenne NRW. Diese Woche startet ein Familienfilm in den Kinos in NRW und zwar Paw Patrol 3, der Dino-Film. Da landet die berühmte Hundetruppe durch einen Zufall auf einer Insel mit echten Dinos. Kollege Sebastian Will aus der Antenne NRW Kino-Redaktion hat den neuen Animationsfilm vorab schon mal für uns unter die Lupe genommen.
1: Die Paw Patrol hat schon Abermillionen Kids auf der ganzen Welt begeistert. Chase, Marshall, Sky und die anderen Welpen landen diesmal auf einer geheimnisvollen Insel.
2: Egal, was uns in diesem erwartet. Wir sind bereit.
1: Und dann noch die große Überraschung. Auf der Insel leben tatsächlich noch Dinosaurier.
2: Wir sind absolut nicht bereit. Rennt! Aber ich renne ja. Ich bin ein Bulldog und ich kann ja gar nicht schneller laufen.
1: Aber dann stellt sich heraus, die Dinos sind Freunde und führen ein friedliches Leben, bis plötzlich gierige Schatzjäger auftauchen.
3: Auf dieser Insel gibt es das weltgrößte Diamantenvorkommen.
4: Komm her, du Prachtstück.
3: Nicht verzagen. Einfach in die Luft jagen.
1: Durch die ganzen Explosionen droht dann auch noch der große Vulkan auf der Insel auszubrechen.
5: Sie werden die Insel zerstören!
1: Da hilft nur eins.
5: Wir müssen alle mithelfen.
1: Die Paw Patrol und die Dinos gemeinsam gegen gierige Schatzjäger. Das funktioniert super. Die Dinos sind für Kids auch nicht zu gruselig gemacht. Also viel Spaß mit der Paw Patrol.
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2: Vor dem Wochenende ist es etwas milder als zuletzt, heute mit 22 bis 26 Grad maximal, das Ganze bei einem Sonne-Wolken-Mix ohne Regen. Morgen sieht es ganz ähnlich aus, bevor es dann am Wochenende wieder nach oben geht mit den Temperaturen.
3: Jetzt das Aktuellste aus der Antenne NRW Verkehrszentrale. Achtung, auf der A1 Hansa-Linie Münster Richtung Osnabrück. Zwischen Kreuz Münster Süd und Münster Nord brennt ein Fahrzeug. Die Fahrbahn ist blockiert. Bitte sofort eine Gasse bilden. Auf der A59 Köln Richtung Bonn gibt es zwischen Bonn-Wielich und Kreuz Bonn-Ost eine ungesicherte Unfallstelle. Auch auf der A30 Osnabrück Richtung Rheine müsst ihr in Höhe Hörste nach einem Unfall besonders vorsichtig ranfahren. Auf der A4 Herlen-Aachen Richtung Köln staut es sich zwischen Kreuz Köln-West und Köln-Eiffeltor. Da braucht ihr mindestens 17 Minuten länger. Habt ihr mehr entdeckt? Dann gebt gern Bescheid per WhatsApp an die 0100 60 339 7000.
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0: Der Donnerstagnachmittag mit Meredith Brooks hier bei Antenne NRW. Diese Woche mit einem Alltagscheck-Special, denn es geht um die Rückreise aus dem Urlaub, schon die ganze Woche. Und jetzt stellen wir uns vor, ja, die Haustür geht auf, man stellt die Koffer in den Flur und puff, der Urlaubszauber ist schlagartig verflogen. Der Kühlschrank ist leer, die Wäscheberge türmen sich und am nächsten Morgen wartet vielleicht schon direkt wieder der Wecker. Andi ist wieder bei mir hier im Studio. Wie kommen wir denn nach der Rückkehr entspannt wieder im Alltag an?
1: Hi, also der größte Fehler ist, die Ankunft so zu planen, dass man sonntags um 23 Uhr heimkommt und montags um 7 Uhr im Büro sitzen muss. Mein Hack, plant immer einen Puffertag zu Hause. Kommt samstags zurück oder nehmt euch den Montag noch frei. Bestellt euch schon vor dem Urlaub für den Ankunftstag haltbare Lebensmittel online oder friert euch vor der Abreise euer Lieblingsgericht ein. So müsst ihr am ersten Abend nicht direkt zum Supermarkt hetzen, sondern könnt entspannt auspacken, eine Pizza bestellen und den Urlaub in Ruhe ausklingen lassen.
0: Also ein Puffertag zu Hause, das ist wohl der beste Puffer auch für die Seele. Morgen ist dann schon Freitag und zum großen Finale unserer Serie zeigen wir euch den ultimativen Trick, wie die Urlaubsstimmung im Alltag noch wochenlang anhält.

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0: Schönen Donnerstagnachmittag, hier ist Antenne NRW jetzt mit den Top-Themen des Tages. Schwere Vorwürfe gegen die Kölner Ausländerbehörde. Die Stadt soll ein Unterstützungsangebot des Landes abgelehnt haben, um rund 500 ausreisepflichtige Personen abzuschieben. Politiker von CDU und FDP sprechen von Versagen und fordern nun eine zügige Aufklärung. Unterdessen sorgen auch die Gefängnisse in NRW für Schlagzeilen, wo derzeit über 100 Disziplinarverfahren gegen Bedienstete laufen. Grund dafür sind unter anderem der Verdacht auf Korruption sowie eingeschmuggelte Handys und Drogen. Mehr zu diesen Themen und alle weiteren News aus NRW findet ihr auf unserer Homepage antenne.nrw. Bleibt dabei gern unbedingt dran, denn um 4 hört ihr die ausführlichen Nachrichten.
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1: Ich bin Stefan Schütz.
2: Verkehrsminister Bilger will kurzfristig das Lkw-Fahrverbot an Sonn- und Feiertagen aufheben. Außerdem soll mehr Ware auf die Schiene verlegt werden. Die Regierung reagiert damit auf die niedrigen Wasserpegel in großen Flüssen wie Rhein, Donau oder Main. Dort kann weniger transportiert werden. Die Logistikbranche ist skeptisch und weist auf zehntausende fehlende Lkw-Fahrer hin und auf Ruhezeiten, die eingehalten werden müssten. Die Zahl der Drohnensichtungen an deutschen Flughäfen ist im ersten Halbjahr gestiegen. Insgesamt wurden an den 15 internationalen Verkehrsflughäfen 166 der Flugobjekte gemeldet. Zuletzt passierte das am Mittwoch in Halle-Leipzig. Die dort mit Sprengstoff bestückte Drohne hätte möglicherweise bei einer Detonation schweren Schaden anrichten können, denn sie landete neben einer Frachtmaschine, die laut Medienberichten Munition geladen hatte. Unter anderem die Hausärzte gehen die Bundesregierung beim Thema Hitzeschutz scharf an. Verbandschefin Buhlinger-Göpfert sagt, passiert sei praktisch nichts, kaum wird es im Herbst kühler, verschwindet das Thema von der Tagesordnung. Allein in einer Woche im Juni gab es den Angaben nach fast 10.000 Hitzetote. Besonders Pflegeheime müssten ihre Bewohner besser schützen können, so die Forderung. Der historische Niedrigpegel des Rheins sorgt die Wirtschaft, freut aber Archäologen, denn er legt kuriose Funde frei. Bei Bonn wurden Holzpfähle entdeckt, die möglicherweise aus einem römischen Hafen stammen. Es kann aber auch gefährlich werden, es tauchen auch Bomben auf, wie aktuell bei Köln-Deutz. Unter anderem muss der Sender RTL evakuiert werden. Wer hat es auf eine Pizzeria in Hagen abgesehen? Bereits zum zweiten Mal innerhalb von 3 Monaten ist die Pizzeria im Stadtteil Hohenlimburg Ziel eines Sprengstoffanschlags geworden. Verletzt wurde in der Nacht niemand, aber die Fensterfront des Lokals ist beschädigt. Ob die Taten im Zusammenhang mit organisierter Kriminalität stehen, ist derzeit unklar. Die Polizei sucht Zeugen.
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2: Sonne und teils kompakte Wolken wechseln sich ab. Mit 22 bis 26 Grad ist es recht angenehm, was die Temperaturen angeht. Am Abend zeigt sich die Sonne häufiger und dann geht es durch eine meist klare Nacht. Die Luft kühlt ab auf bis zu 14 Grad. Morgen wenig Änderungen, Sonne und Wolken und wenig Schauer gibt's und die Werte dazu 22 bis 25 Grad.
3: Jetzt das Aktuellste aus der Antenne NRW Verkehrszentrale. Vorsicht auf der A30 Osnabrück Richtung Rheine in Höhe Hörstel, da ist eine ungesicherte Unfallstelle. Auch auf der A4 Köln Richtung Herlen-Aachen zwischen Kreuz Köln-West und Raststätte Frechen-Nord hat es gekracht, der linke Fahrstreifen ist betroffen. Auf der A1 Dortmund Richtung Osnabrück zwischen Kreuz Münster-Süd und Anschlussstelle Münster-Nord steht ein defektes und brennendes Fahrzeug, dort ist ein Fahrstreifen blockiert. Da kommt ihr auch direkt in den längsten Stau, 30 Minuten plus. Auf der A1 Köln Richtung Euskirchen zwischen Hürth und Kreuz Bliesheim stockt es ebenfalls, plant etwa 14 Minuten mehr ein. Habt ihr mehr entdeckt, dann gebt gern Bescheid per WhatsApp an die 0160 339 7000.
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5: Stellt euch vor, ihr seid auf dem Weg sonst wohin und steht halt wahnsinnig lang irgendwo im Stau. Oder ihr habt euch verkalkuliert, irgendwie dauert die ganze Sache jetzt doch länger als erwartet. Und plötzlich ist es dunkel und ihr seid müde und denkt euch, ach komm, ich fahre die nächste Raststätte raus und dann schlafe ich da halt einfach. Darf man das? Zum Glück haben wir unseren Antenne NRW Sommeranwalt, der klärt diese Fragen so auch gleich in weniger als 10 Minuten. Ich bin Josephine Petzold. Wunderschönen Donnerstag euch.

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0: Wir sind mit dem Auto auf der Autobahn unterwegs von A nach B und irgendwie dauert es länger, als wir gedacht hätten. Sei es wegen einer Panne, wegen eines Unfalls, sei es wegen Stau. Aber dann ist Nacht und ihr seid müde und denkt euch, komm, ich übernachte gerade einfach an der Autobahnraststätte. Aber dürfen wir das überhaupt? Zum Glück haben wir unseren Antenne NRW Sommeranwalt Kilian Kost. Der beantwortet uns solche Fragen und das ist die Antwort auf die Frage, dürfen wir auf Autobahnraststätten übernachten?
2: Lange Fahrt, müde Augen, kurz auf den Rastplatz fahren und schlafen, das ist nicht nur erlaubt, sondern ausdrücklich erwünscht. Übermüdetes Fahren ist lebensgefährlich und eine Pause auf dem Rastplatz ist Verkehrssicherheit pur. Also ja, im Auto auf dem Rastplatz schlafen ist legal. Was nicht geht, den Rastplatz als dauerhaften Wohnort nutzen oder tagelang campieren, das ist kein offizieller Campingplatz und wer zu lange bleibt, kann aufgefordert werden, weiterzufahren. Für eine Nacht auf der Durchreise volle Zustimmung, schlafen Sie ruhig, die Straße kann warten.
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1: Ich bin Stefan Schütz. Der historische Niedrigpegel des Rheins sorgt die Wirtschaft, freut aber Archäologen, denn er legt kuriose Funde frei. Bei Bonn wurden Holzpfähle entdeckt, die möglicherweise aus einem römischen Hafen stammen. Es kann aber auch gefährlich werden. Es tauchen auch Bomben auf, wie aktuell bei Köln-Deutz. Unter anderem muss der Sender RTL evakuiert werden. Wer hat es auf eine Pizzeria in Hagen abgesehen? Bereits zum zweiten Mal innerhalb von 3 Monaten ist die Pizzeria im Stadtteil Hohenlimburg Ziel eines Sprengstoffanschlags geworden. Verletzt wurde in der Nacht niemand, aber die Fensterfront des Lokals ist beschädigt. Ob die Taten im Zusammenhang mit organisierter Kriminalität stehen, ist derzeit unklar. Die Polizei sucht Zeugen.
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1: Sonne und teils kompakte Wolken wechseln sich ab. Mit 22 bis 26 Grad ist es recht angenehm, was die Temperaturen angeht. Am Abend zeigt sich die Sonne häufiger und dann geht es durch eine meist klare Nacht. Die Luft kühlt ab auf bis zu 14 Grad. Morgen wenig Änderungen, Sonne und Wolken und wenig Schauer gibt's und die Werte dazu 22 bis 25 Grad.
2: Jetzt das Aktuellste aus der Antenne NRW Verkehrszentrale. Vorsicht auf der A30 Osnabrück Richtung Rheine in Höhe Hörstel, da ist eine ungesicherte Unfallstelle. Auch auf der A4 Köln Richtung Herlen-Aachen zwischen Kreuz Köln West und Raststätte Frechen Nord hat es gekracht, der linke Fahrstreifen ist betroffen. Auf der A1 Dortmund Richtung Osnabrück zwischen Kreuz Münster Süd und Anschlussstelle Münster Nord steht ein defektes und brennendes Fahrzeug, dort ist ein Fahrstreifen blockiert. Da kommt ihr auch direkt in den längsten Stau, 30 Minuten plus. Auf der A1 Köln Richtung Euskirchen zwischen Hürth und Kreuz Bliesheim stockt es ebenfalls, plant etwa 14 Minuten mehr ein. Habt ihr mehr entdeckt, dann gebt gern Bescheid per WhatsApp an die 0160 339 7000.
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0: So lässt sich doch der Donnerstag aushalten, oder? Mit Antenne NRW und den besten Hits. Das war Desiree mit Live.
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0: Das große Finale der Thermentour. Ich war ja für euch fleißig unterwegs, quer durch Deutschland, habe die schönsten Thermen besucht, denn wir wollen ja alle Urlaub, aber möglichst ohne Stress und weites Fliegen. Und so ein Mittelweg ist doch die Reise nach Erding, ja, in die größte Therme der Welt. Ja, der Welt. Palmen, Lagunen, Saunen, Liegen, Relaxen, Action, viele, viele Rutschen. Und gerade bei den Rutschen kommt jeder auf seine Kosten, sagt Franziska Schmidt, stellvertretende Geschäftsleitung der Therme.
2: Wir haben für die gesamte Familie etwas geboten. Also vom Kleinkind an, von 0 Jahren bis hin zu 3-Jährigen, bis hin zum 90-jährigen Großopa oder Uropa. Kann jeder hier auf seine Kosten kommen. Das ist das Besondere am Galaxy Erding, was ich auf jeden Fall nochmal betonen möchte, sodass man ruhig mit der gesamten Familie von jung bis alt vorbeischauen kann.
0: Ja, und satte Rabatte kriegt man übrigens, wenn man Teil dieses Clubs wird.
3: Also unser Kids-Club, den gibt es mittlerweile seit 2018. Wir haben mittlerweile 115.000 Mitglieder und es ist letztendlich einfach ein großer Club, wo man viele Rabatte, viele tolle Aktionen bekommt. Wir haben auch ein paar Veranstaltungen, Events jedes Jahr, zum Beispiel den Kids-Club-Tag. Letztendlich bekommen die immer jedes Jahr zum Geburtstag einen freien Eintritt, bekommen einen Gutschein, der ist einen Monat lang gültig, können wir uns Geburtstag feiern, rentiert sich und das Ganze ist kostenlos und deswegen ist es schon echt eine coole Sache.
0: Sagt Florian Steinbauer vom Kids-Club. Ja, über die Therme Erding, die größte Therme der Welt, gäbe es noch viel mehr zu erzählen. Geht doch einfach mal auf unseren Insta-Kanal, da habe ich mit Liebe Videos gemacht. Da könnt ihr euch also alle Thermen angucken und auch den sagenhaft schönen Ausblick aus dem Hotel in der Therme Erding genießen. Also checkt das gern mal ab.
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0: Der Donnerstagnachmittag, hier ist Antenne NRW und ich habe jetzt ein kurzes News-Update für euch. Die anhaltende Trockenheit lässt die Rheinpegel immer weiter sinken und bremst dadurch die Versorgung der Raffinerien aus. Experten warnen bereits vor spürbar steigenden Spritpreisen an den Zapfsäulen in NRW. Gleichzeitig sorgt das heiße Wetter für eine traurige Bilanz der DLRG. Bis Ende Juli sind im Land bereits 50 Menschen ertrunken. Die Lebensretter schlagen Alarm, da vor allem viele junge Menschen die Gefahren in Gewässern unterschätzen. 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Klickt euch da gern mal rein, dann seid ihr immer auf dem neuesten Stand.
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1: Ich bin Stefan Schulz. Mit zusätzlicher Ware auf der Schiene und einer Lkw-Fahrerlaubnis an Sonntagen reagiert die Regierung auf die niedrigen Flusspegel. Das kündigte Verkehrsminister Bilger an. Thomas Brockt berichtet.
2: Die Lage am Rhein wird immer schwieriger. In Köln etwa wird am Abend ein Pegelstand von 66 Zentimetern erwartet. So wenig Wasser gab es dort noch nie. Experten befürchten dramatische Auswirkungen für viele Unternehmen entlang des Flusses. Etwa für BASF, das 40% seiner Produkte über die Wasserstraße transportiert.
1: Mit einem Tritt hat ein Flughafenmitarbeiter in Leipzig-Halle die am Mittwoch aufgetauchte Drohne zu Boden geholt. Das meldet die deutsche Presseagentur. Er hatte das mit Sprengstoff beladene Flugobjekt gegen 23 Uhr bemerkt, heißt es. Auf dem Vorfeld stand eine ukrainische Transportmaschine ohne Munition an Bord, so das Bundesinnenministerium. Mit einer Großrazzia hat das Hauptzollamt Dortmund heute Schwarzarbeit in der Gebäudereinigungsbranche ins Visier genommen. Mit 260 Einsatzkräften sind 30 Wohnungen und Geschäftsräume in NRW sowie in Saarbrücken durchsucht worden. Schwerpunkt war der Raum Hagen. Die Beschuldigten sollen Schwarzlohnzahlungen verschleiert haben. Der Schaden für Fiskus und Sozialversicherungen liegt bei mutmaßlich rund 1,5 Millionen Euro. Wenn keine Schüler und Schülerinnen über die Flure rennen, wie jetzt in den Ferien, dann ist das auch immer eine gute Zeit für Schulsanierungen. Die Stadt Münster investiert gerade rund 3,9 Millionen Euro, um 22 Schulen im Stadtgebiet zu modernisieren. Dabei geht es auch um Brandschutz oder Barrierefreiheit. Auch in Duisburg oder Krefeld beispielsweise sind viele Schulen gerade eine Baustelle. Jan Diomande wechselt von RB Leipzig zum spanischen Topclub Real Madrid. Beide Vereine bestätigten den Transfer des 19 Jahre alten Nationalspielers der Elfenbeinküste, der dem Fußball-Bundesligisten eine Ablösesumme von mindestens 125 Millionen Euro einbringen soll.
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1: Sonne und teils kompakte Wolken wechseln sich ab. Mit 22 bis 26 Grad ist es recht angenehm, was die Temperaturen angeht. Am Abend zeigt sich die Sonne häufiger und dann geht es durch eine meist klare Nacht. Die Luft kühlt ab auf bis zu 14 Grad. Morgen wenig Änderungen, Sonne und Wolken und wenig Schauer gibt's und die Werte dazu 22 bis 25 Grad.
3: Jetzt das Aktuellste aus der Antenne NRW Verkehrszentrale. Vorsicht auf der A46 Heinsberg Richtung Düsseldorf zwischen Erkelenz Süd und Erkelenz Ost. Da hat es einen Unfall gegeben, die Fahrbahn ist nur noch einspurig frei. Auf der A4 Herlen-Aachen Richtung Köln zwischen Kreuz Köln West und Köln Eiffeltor steht ihr im Stau, plant mindestens 32 Minuten mehr ein. Auf der A3 Frankfurt Richtung Oberhausen zwischen Dreieck Köln-Heumar und Kreuz Leverkusen geht es nur stockend voran, ihr braucht rund 11 Minuten länger. Auch auf der A61 Koblenz Richtung Mönchengladbach zwischen Miel und Erftstadt läuft es zäh, da kommen etwa 11 Minuten plus dazu. Habt ihr mehr entdeckt, dann gebt gern Bescheid per WhatsApp an die 0160 339 7000.
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5: Wunderschönen Donnerstagnachmittag, Feierabendstimmung in NRW. Wir haben kurz nach 5 und irgendwie fühlt sich der Donnerstag heute extrem an, als wäre schon Freitag, oder? Ich weiß nicht, woran es liegt. Vielleicht, weil die Kranger Kirmes heute aufgemacht hat, weil wir mitten in den Sommerferien sind, weil die Sonne scheint. Ich weiß es doch auch nicht. Vielleicht liegt es aber auch einfach an unseren besten Hits, ja? Damit fühlt sich nämlich jeder Tag an wie ein freier Tag der Erholung. Na gut, das war jetzt ein bisschen übertrieben. Trotzdem freuen wir uns jetzt auf die Backstreet Boys mit As Long As You Love Me. Schönen Nachmittag.

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1: Ich bin Stefan Schütz. Mit einer Großrazzia hat das Hauptzollamt Dortmund heute Schwarzarbeit in der Gebäudereinigungsbranche ins Visier genommen. Mit 260 Einsatzkräften sind 30 Wohnungen und Geschäftsräume in NRW sowie in Saarbrücken durchsucht worden. Schwerpunkt war der Raum Hagen. Die Beschuldigten sollen Schwarzlohnzahlungen verschleiert haben. Der Schaden für Fiskus und Sozialversicherungen liegt bei mutmaßlich rund 1,5 Millionen Euro. Wenn keine Schüler und Schülerinnen über die Flure rennen, wie jetzt in den Ferien, dann ist das auch immer eine gute Zeit für Schulsanierungen. Die Stadt Münster investiert gerade rund 3,9 Millionen Euro, um 22 Schulen im Stadtgebiet zu modernisieren. Dabei geht es auch um Brandschutz oder Barrierefreiheit. Auch in Duisburg oder Krefeld beispielsweise sind viele Schulen gerade eine Baustelle.
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1: Sonne und teils kompakte Wolken wechseln sich ab. Mit 22 bis 26 Grad ist es recht angenehm, was die Temperaturen angeht. Am Abend zeigt sich die Sonne häufiger und dann geht es durch eine meist klare Nacht. Die Luft kühlt ab auf bis zu 14 Grad. Morgen wenig Änderungen, Sonne und Wolken und wenig Schauer gibt's und die Werte dazu 22 bis 25 Grad.
2: Jetzt das Aktuellste aus der Antenne NRW Verkehrszentrale. Vorsicht auf der A46 Heinsberg Richtung Düsseldorf zwischen Erkelenz Süd und Erkelenz Ost. Da hat es einen Unfall gegeben, die Fahrbahn ist nur noch einspurig frei. Auf der A4 Herlen-Aachen Richtung Köln zwischen Kreuz Köln West und Köln Eiffeltor steht ihr im Stau, plant mindestens 32 Minuten mehr ein. Auf der A3 Frankfurt Richtung Oberhausen zwischen Dreieck Köln-Heumar und Kreuz Leverkusen geht es nur stockend voran, ihr braucht rund 11 Minuten länger. Auch auf der A61 Koblenz Richtung Mönchengladbach zwischen Miel und Erftstadt läuft es zäh, da kommen etwa 11 Minuten plus dazu. Habt ihr mehr entdeckt, dann gebt gern Bescheid per WhatsApp an die 0160 339 7000.
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1: 6. August 1986. Rod Stewart ist mit Every Beat of My Heart neu in den Charts. Roderick David Stewart, genannt Rod, wird 1945 in London geboren. Seine Eltern sind aus Schottland zugewandert. Rod liebt den Fußball. Auch wenn es in London genug Clubs gibt, die man sich aussuchen könnte, besinnt er sich seiner Wurzeln und ist von klein auf Fan der schottischen Mannschaft Celtic Glasgow. Und auch er hat den Traum, Fußballer zu werden. Mit 16 unterschreibt er einen Vorvertrag, aber die große Karriere bleibt aus. Also macht er was anderes Extravagantes. Er geht an die Kunstakademie. Nebenher arbeitet er als Totengräber, aber was noch wichtiger ist, er singt in verschiedenen Bands. Nach und nach macht er sich einen Namen und veröffentlicht 1969 sein erstes Album. Seinen ersten Hit in Deutschland hat er 1975 mit Sailing.

0: Schönen Donnerstagnachmittag, hier ist Antenne NRW jetzt mit den Schlagzeilen des Tages. In den NRW-Gefängnissen rollt eine Welle von Disziplinarverfahren an, da Drogen, Mobiltelefone und Korruptionsfälle den Justizvollzug belasten. Justizminister Limbach kündigte nach Kritik aus der Politik nun verschärfte Kontrollen und Transparenzmaßnahmen an. Unterdessen macht das Niedrigwasser des Rheins nicht nur der Schifffahrt, sondern auch den Industrieunternehmen der Region zu schaffen. Wichtige Lieferketten geraten ins Stocken, was sich bald auch auf die Preise vieler Alltagsprodukte auswirken könnte. Mehr dazu lest ihr auf unserer Homepage antenne.nrw. Bleibt aber gern dran, denn um 6 hört ihr die ausführlichen Nachrichten aus NRW, Deutschland und der Welt.
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1: Ich bin Stefan Schütz.
2: Verkehrsminister Bilger will kurzfristig das Lkw-Fahrverbot an Sonn- und Feiertagen aufheben. Außerdem soll mehr Ware auf die Schiene verlegt werden. Die Regierung reagiert damit auf die niedrigen Wasserpegel in großen Flüssen wie Rhein, Donau, Elbe oder Main. Hier kann aktuell weniger transportiert werden. Die Logistikbranche ist skeptisch und weist auf Zehntausende fehlende Lkw-Fahrer hin und auf Ruhezeiten, die eingehalten werden müssten. Nach einer Ausbildung übernommen zu werden, ist längst nicht garantiert. Bundesweit ist laut Umfrage die Übernahmequote im vergangenen Jahr auf 75% gesunken, ein Minus von 4%. Die besten Übernahmechancen gab es in den Bereichen Bergbau, Energie- und Wasserversorgung, in der Abfallbehandlung, im Finanz- und Versicherungswesen und in der öffentlichen Verwaltung. Die Zahl der Drohnensichtungen an deutschen Flughäfen ist im ersten Halbjahr gestiegen. Insgesamt wurden an den 15 internationalen Verkehrsflughäfen 166 der Flugobjekte gemeldet. Zuletzt passierte das am Mittwoch in Halle Leipzig. Dort war eine mit Sprengstoff bestückte Drohne aufgefallen. Ihr Ziel war wohl eine ukrainische Frachtmaschine. Inzwischen heißt es, es hätte sich darin keine Munition befunden. Sie stehen seit Jahren für umweltschädlichen Tourismus, Kreuzfahrten. Im Umweltranking des Naturschutzbundes NABU schneiden die norwegischen Reedereien Havila und Hurtigruten erneut am besten ab, erreichen aber nicht einmal die Hälfte der möglichen Punkte. Zoe Tasovali berichtet.
3: Die Umweltschützer haben unter anderem geprüft, ob die Schiffe ohne Schweröl fahren, Landstrom im Hafen nutzen und ihre Abgase reinigen. Gleichzeitig boomt die Branche weiter. Weltweit waren im vergangenen Jahr so viele Menschen auf einer Kreuzfahrt wie noch nie. Deutschland gilt nach den USA als der zweitwichtigste Kreuzfahrtmarkt weltweit.
2: Bei einem Straßenbahnunfall in Gelsenkirchen sind 25 Menschen verletzt worden, 10 von ihnen schwer. Wie die Polizei berichtet, war in der Innenstadt in der Nähe der Veltins Arena eine Fahrschulstraßenbahn plötzlich stehen geblieben. Die Bahn dahinter, mit Fahrgästen besetzt, sei auf die stehende oder langsam fahrende Bahn aufgefahren, so die Schilderung einer Polizeisprecherin.
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2: Der Abend ist meist freundlich und es geht später durch eine meist klare Nacht. Die Luft kühlt ab auf bis zu 14 Grad. Morgen dann wenig Änderungen, Sonne und Wolken und wenig Schauer gibt's und die Werte dazu 22 bis 25 Grad.
4: Jetzt das Aktuellste aus der Antenne NRW Verkehrszentrale. Achtung, auf der A4 Köln-Herlen-Aachen zwischen Köln-Klettenberg und Kreuz Köln-West in beiden Richtungen. Euch kommt ein Falschfahrer entgegen, bitte nicht überholen. Auf der A59 Duisburg Richtung Dienstlaken zwischen Duisburg-Düsern und dem Kreuz Duisburg-Nord braucht ihr rund 26 Minuten länger. Auf der A4 Herlen-Aachen Richtung Köln zwischen dem Kreuz Köln-West und Köln-Eiffeltor steht ihr rund 17 Minuten länger. Auf der A46 Heinsberg Richtung Düsseldorf zwischen Erkelenz Süd und Erkelenz Ost nach einem Unfall nur ein Fahrstreifen frei. Habt ihr mehr entdeckt, dann gebt gern Bescheid per WhatsApp an die 0160 339 7000.
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6: Männer kaufen Frauen. Männer stehen ständig unter Strom, Männer baggern wie blöde, Männer lügen am Telefon. Das sind nicht meine Worte, sondern die des weisen Herbert Grönemeyer, der sich schon vor zig Jahren gefragt hat, wann ist ein Mann ein Mann? Und er hat es musikalisch einwandfrei umgesetzt. Wir genießen jetzt zusammen hier bei Antenne NRW Herbert Grönemeyer mit Männer. Ich bin Josephine Petzold, schönen Donnerstag.

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1: Nein, ihr seid nie allein. Ihr habt doch uns, Antenne NRW. Habt ihr schon mal von Sommergelette gehört? Das klingt im ersten Moment wie ein schlechter Gag, aber das hat diesen Montag eine Fahrerin in St. Augustin eiskalt von der Straße gepfeffert, ja? Wenn sich nach heißen Tagen Staub, Pollen und Reifenabrieb mit den ersten Regentropfen mischen, dann verwandelt sich der Asphalt nämlich in eine spiegelglatte Rutschbahn, ja? Die Reifenhaftung, die schmiert dann da mal eben auf mickrige 20% ab und das ist exakt so gefährlich wie strammes Glatteis im tiefsten Winter. Vor allem auf zwei Rädern liegt man da schneller auf der Nase, als man gucken kann. Also, wenn der nächste Sommerregen runtergeht, dann, ehrlich, freuen wir uns erstmal, weil es ist trocken wie sonst was. Guckt euch die Rheinstände an. Aber wenn der nächste Sommerregen runtergeht, auch beim Autofahren dran denken, ja, Fuß vom Gas, schön smooth lenken und ordentlich Abstand halten, damit ihr sicher am Ziel ankommt.
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1: Der Abend ist meist freundlich und es geht später durch eine meist klare Nacht. Die Luft kühlt ab auf bis zu 14 Grad. Morgen dann wenig Änderungen, Sonne und Wolken und wenig Schauer gibt's und die Werte dazu 22 bis 25 Grad.
2: Jetzt das Aktuellste aus der Antenne NRW Verkehrszentrale. Achtung, auf der A4 Köln-Herlen-Aachen zwischen Köln-Klettenberg und Kreuz Köln-West in beiden Richtungen. Euch kommt ein Falschfahrer entgegen, bitte nicht überholen. Auf der A59 Duisburg Richtung Dienstlaken zwischen Duisburg-Düsern und dem Kreuz Duisburg-Nord braucht ihr rund 26 Minuten länger. Auf der A4 Herlen-Aachen Richtung Köln zwischen dem Kreuz Köln-West und Köln-Eiffeltor steht ihr rund 17 Minuten länger. Auf der A46 Heinsberg Richtung Düsseldorf zwischen Erkelenz Süd und Erkelenz Ost nach einem Unfall nur ein Fahrstreifen frei. Habt ihr mehr entdeckt, dann gebt gern Bescheid per WhatsApp an die 0160 339 7000.
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0: der Donnerstagabend mit London Beat. Hier ist Antenne NRW.
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0: Der Abend mit Antenne NRW und jetzt ein News-Update für euch. Die DLRG meldet einen dramatischen Anstieg der Ertrinkungsfälle in NRW im Vergleich zum Vorjahr. Trotz dringender Warnungen und örtlicher Badeverbote kam es vor allem in Flüssen und in Seen zu zahlreichen tödlichen Unfällen. Politische Erschütterungen gibt es derweil im Kölner Rathaus nach Berichten über vertane Chancen bei Abschiebungen. Nach Anschuldigungen der Opposition fordert die Kommunalpolitik nun eine lückenlose Transparenz vom Oberbürgermeister. 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Klickt euch da gern mal rein, dann seid ihr immer up to date.
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1: Ich bin Fabian Schaffer. Die Zahl der Drohnensichtungen an deutschen Flughäfen ist im ersten Halbjahr gestiegen. Insgesamt wurden an den 15 internationalen Verkehrsflughäfen 166 der Flugobjekte gemeldet. Zuletzt passierte das am Mittwoch in Halle-Leipzig. Die dort mit Sprengstoff bestückte Drohne landete neben einer Frachtmaschine, in der wiederum befand sich entgegen vorheriger Berichte keine Munition, hieß es aus dem Bundesinnenministerium. Verkehrsminister Bilger will kurzfristig das Lkw-Fahrverbot an Sonn- und Feiertagen aufheben. Außerdem soll mehr Ware auf die Schiene verlegt werden. Die Regierung reagiert damit auf die niedrigen Wasserpegel in großen Flüssen wie Rhein, Donau, Elbe oder Main. Hier kann aktuell weniger transportiert werden. Die Logistikbranche ist skeptisch, unter anderem wegen fehlender Lkw-Fahrer. Wie umweltfreundlich sind Kreuzfahrten wirklich? Im neuen Umweltranking des Naturschutzbundes NABU schneiden zwei norwegische Reedereien zwar erneut am besten ab, selbst die erreichen aber nicht einmal die Hälfte der möglichen Punkte. Zoe Tassovali berichtet.
2: Wer eine Kreuzfahrt bucht, muss beim Klimaschutz weiter deutliche Abstriche machen. Der NABU sagt, auch die besten Anbieter sind noch weit von einer wirklich umweltfreundlichen Reise entfernt. Die Umweltschützer haben unter anderem geprüft, ob die Schiffe ohne Schweröl fahren, Landstrom im Hafen nutzen und ihre Abgase reinigen. Weltweit waren im vergangenen Jahr so viele Menschen auf einer Kreuzfahrt wie noch nie.
1: Der Transfer von Jan Diomande ist perfekt. RB Leipzig hat den 19-jährigen Fußballnationalspieler der Elfenbeinküste für mindestens 125 Millionen Euro an Real Madrid verkauft. Rekordtransfer für Leipzig und einer der teuersten der Bundesliga-Geschichte. Diomande erhält bei den Madrilenen einen Vertrag bis 2033.
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1: Derzeit ist es meist freundlich und später geht's durch eine meist klare Nacht. Die Luft kühlt ab auf bis zu 14 Grad. Morgen wenig Änderung, Sonne und Wolken und wenig Schauer gibt's und die Werte dazu 22 bis 25 Grad.
3: Jetzt das Aktuellste aus der Antenne NRW Verkehrszentrale. Vorsicht auf der A46 Heinsberg Richtung Düsseldorf zwischen Erkelenz Süd und Erkelenz Ost. Da ist nach einem Unfall nur ein Fahrstreifen frei. Auf der A40 Duisburg Richtung Essen zwischen Mülheim-Heißen und Mülheim-Heimat-Erde geht wegen eines Unfalls nichts mehr. Plant mindestens 10 Minuten mehr ein, eine Umleitung läuft. Auf der A4 Herlen-Aachen Richtung Köln zwischen Kreuz Köln-West und Köln-Eifeltor braucht ihr etwa 8 Minuten länger. Auf der A3 Köln Richtung Oberhausen zwischen Kreuz Ratingen Ost und Kreuz Breitscheid ist stockender Verkehr. Habt ihr mehr entdeckt, dann gebt gern Bescheid per WhatsApp an die 0160 339 7000.
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5: Einen fantastischen Donnerstagabend wünsche ich euch. 19 Uhr ein paar zerquetsche Donnerstag heißt, es ist Kinotag. Heute kommen neue Kinofilme in unsere NRW-Kinos. Und da ist unter anderem ein Film dabei, der kommt aus dem Genre Horror und Splatter und trägt den kuriosen Namen Ice Cream Man. Ja, mehr dazu erfahrt ihr in weniger als 10 Minuten nach einem Schwung der besten Hits aller Zeiten. Aber mit dabei und jetzt schöner als mit I Love Your Smile. Ich bin Josephine Petzold, schönen Abend.
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0: Da hat schlechte Laune doch überhaupt keine Chance, oder? Mit Aber hier bei Antenne NRW. Schönen Donnerstagabend. Diese Woche läuft bei uns in den Kinos in NRW ein neuer Film an aus der Kategorie Horror und Splatter. Ein Eiswagen rollt durch eine verschlafene Kleinstadt. Eigentlich der Inbegriff von Sommer, aber dieses Mal bringt er keine Abkühlung, sondern den blanken Horror. Und eins vorweg, dieser Film ist definitiv nichts für schwache Nerven. Dori aus der Antenne NRW Kinoredaktion weiß mehr.
1: Habt ihr heute den weirden Eismann gesehen?
2: Was meinst du mit weird?
1: Der war überall, als ob er mich verfolgen würde. Sind hier alle irgendwie krank?
3: Ein geheimnisvoller Eisverkäufer verteilt kostenloses Eis an Kinder. Und wer an dieser Stelle schon eine gewisse Skepsis verspürt, der liegt mit seiner Intuition goldrichtig. Denn was zunächst wie eine harmlose Geste wirkt, entwickelt sich schon bald zu einer tödlichen Bedrohung.
4: Was ist passiert?
5: Jemand hat meiner Mami wehgetan.
4: Wer?
5: Ich?
6: Fran?
7: Oh mein Gott!
3: Das idyllische Örtchen Baleen Bay verwandelt sich kurzerhand in eine echte Stätte des Horrors. Die Kinder werden zu blutrünstigen Bestien und stürzen die Stadt ins totale Chaos.
8: Geht wieder ins Klassenzimmer!
9: Was zur Hölle ist hier los?
10: Das ist nicht witzig!
11: Dieses Eis ist teuflisch. Die wollen uns nicht töten. Wir sollen so werden wie sie.
3: Mit jeder Minute eskaliert die Gewalt in Baleen Bay. Und für die verbliebenen Überlebenden wird die Situation immer und immer aussichtsloser. Der einzige Ausweg, der Ice Cream Man muss sterben.
12: Schnell da rein! Los, los, los, los, los!
13: Ihr könnt ihn nicht einfach töten. Schlagt ihm den Kopf ab.
3: Dieser FSK 18 Horrorfilm setzt auf jede Menge blutige Effekte, kompromisslose Härte und schockierende Szenen. Also wirklich nichts für empfindliche Gemüter. Ice Cream Man startet heute in den Kinos.
14: Oh mein Gott, nein!
15: Der Kinder!
0: Ja, dann viel Spaß und Popcorn nicht vergessen. Wobei, die haben auch Eis, oder?
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1: Derzeit ist es meist freundlich und später geht's durch eine meist klare Nacht. Die Luft kühlt ab auf bis zu 14 Grad. Morgen wenig Änderung, Sonne und Wolken und wenig Schauer gibt's und die Werte dazu 22 bis 25 Grad.
2: Jetzt das Aktuellste aus der Antenne NRW Verkehrszentrale. Vorsicht auf der A46 Heinsberg Richtung Düsseldorf zwischen Erkelenz Süd und Erkelenz Ost. Da ist nach einem Unfall nur ein Fahrstreifen frei. Auf der A40 Duisburg Richtung Essen zwischen Mülheim-Heißen und Mülheim-Heimat-Erde geht wegen eines Unfalls nichts mehr. Plant mindestens 10 Minuten mehr ein, eine Umleitung läuft. Auf der A4 Herlen-Aachen Richtung Köln zwischen Kreuz Köln-West und Köln-Eiffeltor braucht ihr etwa 8 Minuten länger. Auf der A3 Köln Richtung Oberhausen zwischen Kreuz Ratingen-Ost und Kreuz Breitscheid ist stockender Verkehr. Habt ihr mehr entdeckt, dann gebt gern Bescheid per WhatsApp an die 0160 339 7000.
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1: 6. August 1984. Tina Turner steigt mit What's Love Got to Do With It in die Charts ein. Es gibt Songs, die reifen wie ein guter Wein. So auch What's Love Got to Do With It. Eigentlich ist der Song schon Mitte der 70er Jahre fertig. Die beiden Songschreiber Terry Britton und Graham Lyle schreiben die Nummer eigentlich für Cliff Richard, aber der lehnt ab. So landet die Nummer am Ende mal bei der Gruppe und dann mal bei dem Sänger. Bis sie Anfang der 80er Jahre schließlich Donna Summer in die Hände fällt und dort erst einmal in einer Schublade liegen bleibt. 1984 dann nimmt aber die britische Gruppe Bugsfizz eine Version auf, die allerdings nie veröffentlicht wird, weil eine Frau noch mal schneller ist als die Briten. Tina Turner. Und sie landet mit ihrer Version schließlich einen Welthit. 2023 stirbt Tina Turner dann nach Jahren der Krankheit. Was aber bleibt, ist ihre Musik, sind ihre Hits wie What's Love Got to

0: Einen schönen Donnerstagabend, hier ist Antenne NRW, jetzt die Schlagzeilen des Tages. Autofahrer in NRW müssen sich wegen der anhaltenden Hitzewelle womöglich bald auf höhere Preise an den Tankanlagen einstellen. Da der Rhein kaum noch schiffbar ist, gestalten sich die Umwege bei den Kraftstofftransporten zunehmend teurer. Unter Druck steht zeitgleich die Kölner Stadtverwaltung wegen des Verdachts ausreisepflichtiger Straftäter vor der Abschiebung geschützt zu haben. Die Landespolitik fordert konsequente rechtliche Schritte und eine lückenlose Klärung des Falls. 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
1: Ich bin Fabian Schaffer. Nach dem Fund einer Sprengstoffdrohne am Flughafen Leipzig-Halle hat die Bundesanwaltschaft die Ermittlungen übernommen. Es bestehe der Verdacht des versuchten Herbeiführens einer Sprengstoffexplosion und des gefährlichen Eingriffs in den Luftverkehr, hieß es. Berichte, wonach eine ukrainische Maschine nahe der Drohne mit Munition beladen gewesen sei, wurden mittlerweile zurückgewiesen, unter anderem intern durch das Bundesinnenministerium. Bundesverkehrsminister Bilger will der Wirtschaft beim Niedrigwasser unter anderem auf dem Rhein helfen. Nach einem Spitzentreffen mit Wirtschaftsvertretern hat er angekündigt, mit den Ländern über Ausnahmen vom Lkw-Sonntagsfahrverbot zu sprechen und Schwertransporte schneller zu genehmigen.
2: Klar ist, wir können das Wetter nicht beeinflussen, aber wir können dafür sorgen, dass unsere Wirtschaft besser durch diese schwierigen Wochen kommt. Deshalb werden wir jetzt dort nachsteuern, wo es notwendig ist.
1: Außerdem soll die Autobahngesellschaft vermeidbare Baustellen auch vermeiden und DB Cargo mehr Güter auf die Schiene bringen. Nach dem tödlichen Autoanschlag auf eine Gewerkschaftsdemonstration in München ist ein 25-Jähriger zu einer lebenslangen Haftstrafe verurteilt worden. Das Oberlandesgericht München stellte zudem die besondere Schwere der Schuld fest. Der aus Afghanistan stammende Mann war im vergangenen Jahr in die Demo gefahren. Eine Frau und ihre kleine Tochter starben. Zahlreiche Menschen wurden teils lebensgefährlich verletzt. Das Mittelmeer heizt sich immer weiter auf. An einer Messboje vor Mallorca ist mit 33,02 Grad die höchste je in spanischen Gewässern gemessene Wassertemperatur registriert worden, teilte der spanische Wetterdienst mit. Im westlichen Mittelmeer liegen die Temperaturen derzeit 4 Grad über dem langjährigen Durchschnitt. Forscher sehen den menschengemachten Klimawandel als Haupttreiber.
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1: Derzeit ist es meist freundlich und später geht's durch eine meist klare Nacht. Die Luft kühlt ab auf bis zu 14 Grad. Morgen wenig Änderung, Sonne und Wolken und wenig Schauer gibt's und die Werte dazu 22 bis 25 Grad.
3: Jetzt das Aktuellste aus der Antenne NRW Verkehrszentrale. Auf der A1 Dortmund Richtung Münster stockt es zwischen Kamener Kreuz und Hamberg-Kamen. Ihr braucht da mindestens 12 Minuten länger. Auf der A40 Duisburg Richtung Essen kommt ihr zwischen Mülheim-Heißen und Mülheim-Heimaterde nur langsam durch. Wegen Bergungs- und Reparaturarbeiten mit gesperrtem linken Fahrstreifen plant etwa 9 Minuten mehr ein. Auch auf der A45 Dortmund Richtung Hagen staut es sich zwischen Westhofener Kreuz und Schwerte-Ergste. Da dauert es rund 8 Minuten länger. Auf der A57 Krefeld Richtung Köln stockt es zwischen der Raststätte Nievenheim West und Köln-Worringen. Habt ihr mehr entdeckt, dann gebt gern Bescheid per WhatsApp an die 0160 339 7000.
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1: Derzeit ist es meist freundlich und später geht's durch eine meist klare Nacht. Die Luft kühlt ab auf bis zu 14 Grad. Morgen wenig Änderung, Sonne und Wolken und wenig Schauer gibt's und die Werte dazu 22 bis 25 Grad.
2: Jetzt das Aktuellste aus der Antenne NRW Verkehrszentrale. Auf der A1 Dortmund Richtung Münster stockt es zwischen Kamener Kreuz und Hamberg-Kamen. Ihr braucht da mindestens 12 Minuten länger. Auf der A40 Duisburg Richtung Essen kommt ihr zwischen Mülheim-Heißen und Mülheim-Heimat-Erde nur langsam durch. Wegen Bergungs- und Reparaturarbeiten mit gesperrtem linken Fahrstreifen plant etwa 9 Minuten mehr ein. Auch auf der A45 Dortmund Richtung Hagen staut es sich zwischen Westhofener Kreuz und Schwerte-Ergste. Da dauert es rund 8 Minuten länger. Auf der A57 Krefeld Richtung Köln stockt es zwischen der Raststätte Nievenheim-West und Köln-Worringen. Habt ihr mehr entdeckt, dann gebt gern Bescheid per WhatsApp an die 0160 339 7000.
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1: Ich bin Fabian Schaffer. Die Bundesanwaltschaft übernimmt die Ermittlungen zum Drohnenvorfall am Flughafen Leipzig-Halle. Dort war eine Drohne mit Sprengstoff entdeckt worden. Eine Frachtmaschine ist mutmaßlich mit einer weiteren Drohne kollidiert. Bundesinnenminister Dobrindt spricht von einem hochprofessionellen hybriden Anschlagsszenario. Auch fremde Mächte schließt er als Drahtzieher nicht aus. Bundesverkehrsminister Bilger hat wegen des Niedrigwassers auf mehreren Wasserstraßen wie dem Rhein mehrere kurzfristige Maßnahmen angekündigt. Sie sollen der Wirtschaft helfen, Lieferketten aufrechtzuerhalten.
2: Wenn Transporte kurzfristig auf die Straße verlagert werden müssen, werden wir mit den Ländern darüber sprechen, dass wir Ausnahmen vom Sonn- und Feiertagsfahrverbot für besonders betroffene Güter vornehmen. Ich habe bereits mit mehreren Länderverkehrsministern darüber gesprochen und große Bereitschaft dazu erkennen können.
1: Auch sollen mehr Güter auf der Schiene transportiert werden, hieß es. Unter anderem die Hausärzte gehen die Bundesregierung beim Thema Hitzeschutz scharf an. Verbandschefin Buhlinger-Göpfert sagt, passiert sei praktisch nichts. Kaum wird's im Herbst kühler, verschwindet das Thema von der Tagesordnung. Allein in einer Woche im Juni gab es den Angaben nach fast 10.000 Hitzetote. Besonders Pflegeheime müssten ihre Bewohner besser schützen können, so die Forderung. Kreuzfahrtschiffe sind weiter oft umwelt- und klimaschädlich. Daran hat sich nach Einschätzung des NABU in den vergangenen Jahren wenig geändert. Zwar werde mehr in Landstromanschlüsse investiert und die Energieeffizienz verbessert. Entscheidend sei aber, dass noch immer 2/3 der Reedereien Schweröl als Treibstoff nutzen. Dadurch gäbe es einen extrem hohen Ausstoß an Schadstoffen und Treibhausgasen.
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1: Derzeit ist es meist freundlich und es geht durch eine meist klare Nacht. Die Luft kühlt ab auf bis zu 14 Grad. Morgen wenig Änderung, Sonne und Wolken und wenig Schauer gibt's. Und die Werte dazu 22 bis 25 Grad.
3: Jetzt das Aktuellste aus der Antenne NRW Verkehrszentrale. Auf der A40 Duisburg Richtung Essen zwischen Mülheim-Heißen und Mülheim an der Ruhr Heimaterde laufen nach einem PKW-Brand Bergungs- und Reparaturarbeiten. Der linke Fahrstreifen ist gesperrt, fahrt da bitte besonders vorsichtig. Auf der A1 Nünster Richtung Dortmund zwischen Kamen Zentrum und dem Kreuz Dortmund-Unna steht ihr im Stau. Ihr braucht mindestens 15 Minuten länger. Auf der A45 Dortmund Richtung Hagen zwischen dem Westhofener Kreuz und dem Kreuz Hagen geht auch kaum was voran, plant etwa 12 Minuten mehr ein. Und auf der A1 Osnabrück Richtung Münster zwischen Lengerich und Ladbergen habt ihr ebenfalls Stau, da dauert es ungefähr 12 Minuten länger. Habt ihr mehr entdeckt, dann gebt gern Bescheid per WhatsApp an die 0160 339 7000.
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1: Derzeit ist es meist freundlich und es geht durch eine meist klare Nacht. Die Luft kühlt ab auf bis zu 14 Grad. Morgen wenig Änderung, Sonne und Wolken und wenig Schauer gibt's. Und die Werte dazu 22 bis 25 Grad.
2: Jetzt das Aktuellste aus der Antenne NRW Verkehrszentrale. Auf der A40 Duisburg Richtung Essen zwischen Mülheim-Heißen und Mülheim an der Ruhr Heimaterde laufen nach einem PKW-Brand Bergungs- und Reparaturarbeiten. Der linke Fahrstreifen ist gesperrt, fahrt da bitte besonders vorsichtig. Auf der A1 Nünster Richtung Dortmund zwischen Kamen Zentrum und dem Kreuz Dortmund-Unna steht ihr im Stau. Ihr braucht mindestens 15 Minuten länger. Auf der A45 Dortmund Richtung Hagen zwischen dem Westhofener Kreuz und dem Kreuz Hagen geht auch kaum was voran. Plant etwa 12 Minuten mehr ein. Und auf der A1 Osnabrück Richtung Münster zwischen Lengerich und Ladbergen habt ihr ebenfalls Stau. Da dauert es ungefähr 12 Minuten länger. Habt ihr mehr entdeckt, dann gebt gern Bescheid per WhatsApp an die 0160 339 7000.
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1: Ich bin Yves Simon. Der Drohnenvorfall am Flughafen Leipzig-Halle beschäftigt jetzt die obersten Ermittler in Deutschland. Die Bundesanwaltschaft hat den Fall übernommen und sie spricht von einem Angriff mit besonderer Bedeutung für die Sicherheit des Landes. Soltar Sowali berichtet.
2: Die Ermittler gehen inzwischen davon aus, dass die Täter die Explosion auf dem Flughafengelände ganz gezielt auslösen wollten. An der Drohne befanden sich laut der Bundesanwaltschaft professioneller Sprengstoff und ein Zünder. Außerdem soll eine Frachtmaschine beim Durchstarten mit einer zweiten Drohne zusammengestoßen sein. Auch dazu wird gerade ermittelt.
1: Der neue Bundesverkehrsminister Bilger will kurzfristig das Lkw-Fahrverbot an Sonn- und Feiertagen aufheben. Außerdem soll auch mehr Ware auf die Schiene verlegt werden. Die Regierung reagiert damit auf die niedrigen Wasserpegel in großen Flüssen, wie zum Beispiel im Rhein, in der Donau, an der Elbe oder auch im Main. Hier kann momentan weniger transportiert werden als üblich. Die Logistikbranche ist skeptisch, unter anderem wegen fehlender Lkw-Fahrer, und auf den Schienen ist ja sowieso schon ein ordentlicher Engpass. Das Mittelmeer heizt sich immer weiter auf. An einer Messboje vor Mallorca ist jetzt mit 33,02 Grad die höchste je in spanischen Gewässern gemessene Wassertemperatur registriert worden. Das hat der spanische Wetterdienst heute bekannt gegeben. Im westlichen Mittelmeer liegen die Temperaturen momentan 4 Grad über dem langjährigen Durchschnitt. Forscher sehen den menschengemachten Klimawandel als Haupttreiber. Der Fußballer Jan Diomande wechselt von RB Leipzig zum spanischen Topclub Real Madrid. Beide Vereine haben den Transfer des 19 Jahre alten Nationalspielers der Elfenbeinküste bestätigt. RB Leipzig bekommt dafür eine Ablösesumme von mindestens 125 Millionen Euro.
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1: Heute Nacht haben wir an den meisten Stellen bei uns in Nordrhein-Westfalen eine sternenklare Nacht. Es sind nur wenige Wolken unterwegs und es geht runter auf bis zu 14 Grad. Morgen dann am Freitag viel Sonnenschein, es sind auch ein paar Wolken und ganz vereinzelt kann es auch Schauer geben. Die Temperaturen angenehme 22 bis 25 Grad.
3: Jetzt das Aktuellste aus der Antenne NRW Verkehrszentrale. Auf der A40 Duisburg Richtung Essen zwischen Mülheim-Heißen und Mülheim an der Ruhr Heimaterde laufen nach einem PKW-Brand Bergungs- und Reparaturarbeiten. Der linke Fahrstreifen ist gesperrt, fahrt da bitte besonders vorsichtig. Auf der A1 Münster Richtung Dortmund zwischen Kamen Zentrum und Kreuz Dortmund-Unna steckt ihr in 3 Kilometern Stau fest. Plant mindestens 12 Minuten mehr ein. Auf der A45 Dortmund Richtung Hagen zwischen Westhofener Kreuz und Kreuzhagen geht auch nicht viel. Da braucht ihr mindestens 6 Minuten länger. Auf der A52 Mönchengladbach Richtung Düsseldorf zwischen Mönchengladbach Neuwerk und Kreuz Nersen ist stockender Verkehr. Habt ihr mehr entdeckt, dann gebt gern Bescheid per WhatsApp an die 0160 339 7000.
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1: Heute Nacht haben wir an den meisten Stellen bei uns in Nordrhein-Westfalen eine sternenklare Nacht. Es sind nur wenige Wolken unterwegs und es geht runter auf bis zu 14 Grad. Morgen dann am Freitag viel Sonnenschein, es sind auch ein paar Wolken und ganz vereinzelt kann es auch Schauer geben. Die Temperaturen angenehme 22 bis 25 Grad.
2: Jetzt das Aktuellste aus der Antenne NRW Verkehrszentrale. Auf der A40 Duisburg Richtung Essen zwischen Mülheim-Heißen und Mülheim an der Ruhr Heimaterde laufen nach einem PKW-Brand Bergungs- und Reparaturarbeiten. Der linke Fahrstreifen ist gesperrt, fahrt da bitte besonders vorsichtig. Auf der A1 Münster Richtung Dortmund zwischen Kamen Zentrum und Kreuz Dortmund-Unna steckt ihr in 3 Kilometern Stau fest. Plant mindestens 12 Minuten mehr ein. Auf der A45 Dortmund Richtung Hagen zwischen Westhofener Kreuz und Kreuzhagen geht auch nicht viel. Da braucht ihr mindestens 6 Minuten länger. Auf der A52 Mönchengladbach Richtung Düsseldorf zwischen Mönchengladbach-Neuwerk und Kreuz-Nersen ist stockender Verkehr. Habt ihr mehr entdeckt, dann gebt gern Bescheid per WhatsApp an die 0160 339 7000.
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1: Ich bin Yves Siemen. Nach dem tödlichen Autoanschlag auf eine Gewerkschaftsdemonstration in München muss der Täter lebenslang ins Gefängnis. Das Oberlandesgericht hat außerdem die besondere Schwere der Schuld festgestellt. Dominik Schweiger berichtet für uns.
2: Unter anderem wegen zweifachen Mordes und versuchten Mordes in 23 Fällen ist der 25-Jährige verurteilt worden. Das Gericht ist sich sicher, der Täter wollte Menschen töten und hat dafür die Situation der Demo ausgenutzt, weil die Menschen dort mit einer solchen Tat nicht rechnen. Als Motiv wird Wut über die Lage in islamischen Ländern genannt. Außerdem habe sich der Mann als guter Moslem beweisen wollen.
1: Nach dem Fund einer Sprengstoffdrohne am Leipziger Flughafen hat die Bundesanwaltschaft jetzt die Ermittlungen übernommen. Der Fall hat eine besondere Bedeutung, heißt es von der Behörde in Karlsruhe. Sie geht davon aus, dass es der Plan war, mit der Drohne Sprengstoffexplosionen am Flughafen herbeizuführen bei laufendem Betrieb. Sie ermittelt wegen des gefährlichen Eingriffs in den Luftverkehr. In Thüringen ist ein 33-Jähriger aus der Ukraine als mutmaßlicher Agent festgenommen worden. Er soll das Betriebsgelände eines bayerischen Rüstungsunternehmens ausspioniert und die Aufnahmen dann an einen ausländischen Geheimdienst weitergegeben haben. Nach Angaben der Ermittler in Bayern sitzt der Mann inzwischen aber in Untersuchungshaft. Spanien ist sauer auf FIFA-Boss Infantino. Der hat einem Bericht der Times zufolge Marokko das Finale der Fußball-Weltmeisterschaft 2030 versprochen. Die FIFA hat das zwar umgehend dementiert, trotzdem traut Spanien der FIFA offenbar nicht wirklich. Sportministerin Tolon verweist darauf, dass Spanien ja jetzt amtierender Weltmeister ist bei den Männern und auch schon länger bei den Frauen. Marokko hat sich der Bewerbung für die WM 2030 auch erst nach Spanien und Portugal angeschlossen.
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1: Heute Nacht haben wir an den meisten Stellen bei uns in Nordrhein-Westfalen eine sternenklare Nacht. Es sind nur wenige Wolken unterwegs und es geht runter auf bis zu 14 Grad. Morgen dann am Freitag viel Sonnenschein, es sind auch ein paar Wolken und ganz vereinzelt kann es auch Schauer geben. Die Temperaturen angenehme 22 bis 25 Grad.
3: Jetzt das Aktuellste aus der Antenne NRW Verkehrszentrale. Vorsicht auf der A57 Krefeld Richtung Nimwegen zwischen Krefeld-Gartenstadt und Mörs-Hülsdonk. Da gibt es eine ungesicherte Unfallstelle auf allen Fahrstreifen. Auf der A1 Osnabrück Richtung Münster zwischen Ladbergen und Flughafen Münster-Osnabrück habt ihr stockenden Verkehr. Auf der A52 Mönchengladbach Richtung Düsseldorf zwischen Mönchengladbach-Neuwerk und Kreuz-Nersen steht ihr im Stau. Auf der A40 Duisburg Richtung Essen zwischen Mülheim-Heißen und Mülheim an der Ruhr Heimaterde ist der linke Fahrstreifen gesperrt. Wegen Bergungs- und Reparaturarbeiten nach einem Autobrand kommt ihr da nur zäh voran. Habt ihr mehr entdeckt, dann gebt gern Bescheid per WhatsApp an die 0160 339 7000.
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1: Heute Nacht haben wir an den meisten Stellen bei uns in Nordrhein-Westfalen eine sternenklare Nacht. Es sind nur wenige Wolken unterwegs und es geht runter auf bis zu 14 Grad. Morgen dann am Freitag viel Sonnenschein, es sind auch ein paar Wolken und ganz vereinzelt kann es auch Schauer geben. Die Temperaturen angenehme 22 bis 25 Grad.
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1: Ich bin Yves Siemer. Wegen des historischen Niedrigwassers am Rhein will Bundesverkehrsminister Bilger die Fahrrinnen in allen wichtigen Flüssen vertiefen. Dazu hat er jetzt gesagt:
2: Jeder Zentimeter mehr Fahrrinnentiefe bedeutet am Ende mehr Ladung auf dem Schiff. Mehr Ladung auf dem Schiff bedeutet weniger zusätzliche LKWs auf unseren Straßen und es bedeutet vor allem stabile Lieferketten für unsere Wirtschaft. Wir setzen unser Förderprogramm zur nachhaltigen Modernisierung von Binnenschiffen fort, um diese an die Niedrigwasserbedingungen anzupassen.
1: Tiefere Fahrrinnen müssen allerdings erst gebaut werden. Deswegen denkt Bilger übergangsweise darüber nach, das LKW-Fahrverbot an Sonn- und Feiertagen aufzuheben. Dann könnten mehr Güter auf der Straße transportiert werden. Die Sprengstoffdrohne am Flughafen Leipzig-Halle hat jetzt Deutschlands oberste Strafverfolger auf den Plan gerufen. Die Bundesanwaltschaft, die übernimmt den Fall jetzt. Der Verdacht: ein versuchter Sprengstoffanschlag und ein gefährlicher Eingriff in den Luftverkehr. Eine Frachtmaschine soll ja außerdem mit einer zweiten Drohne zusammengestoßen sein. Innenminister Dobrindt spricht von einem hybriden Anschlag und er schließt andere Mächte als Drahtzieher nicht aus. Die Bundesregierung steckt auch weiterhin im Stimmungstief. Laut ARD Deutschlandtrend sind 85% der Menschen im Land mit der Arbeit der schwarz-roten Koalition unzufrieden. Fast genauso schlecht schneidet Bundeskanzler Merz persönlich ab. Von der letzten Kabinettsumbildung erwartet eine Mehrheit der Deutschen von 57% keine Verbesserung. Jaden Eickermann hat bei der Schwimm-Europameisterschaft in Paris Silber für Deutschland im Turmspringen geholt. Bronze geht auch an Deutschland, an Ole Rüssler. Schon vorher hatten die Synchronspringerinnen Lea Henschel und Jette Müller Bronze geholt.
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1: Die Nacht bei uns in Nordrhein-Westfalen ist meistens sternenklar, zumindest sind nur wenige Wolken unterwegs. Es geht runter auf 14 Grad im Laufe der Nacht. Tagsüber am Freitag wenig Änderungen, es gibt sonnige Abschnitte, aber auch Wolken. Schauer nur ganz vereinzelt und die Temperaturen liegen dann im Laufe des Tages zwischen 22 und 25 Grad.
3: Jetzt das Aktuellste aus der Antenne NRW Verkehrszentrale. A1 Dortmund Richtung Köln. Im Bereich Wermelskirchen, da steht ein defektes Fahrzeug. Fahrt bitte besonders vorsichtig ran. Auf der A1 Münster Richtung Dortmund zwischen Carmen Zentrum und dem Kreuz Dortmund-Unna habt ihr stockenden Verkehr. Auf der A57 Krefeld Richtung Köln zwischen der Raststätte Nievenheim West und Köln-Worringen staut es sich. Und auf der A40 Duisburg Richtung Essen zwischen Mülheim-Heißen und Mülheim an der Ruhr Heimaterde ist der linke Fahrstreifen gesperrt wegen Bergungs- und Reparaturarbeiten nach einem PKW-Brand. Habt ihr mehr entdeckt, dann gebt gern Bescheid per WhatsApp an die 0160 339 7000.
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1: Die Nacht bei uns in Nordrhein-Westfalen ist meistens sternenklar, zumindest sind nur wenige Wolken unterwegs. Es geht runter auf 14 Grad im Laufe der Nacht. Tagsüber am Freitag wenig Änderungen, es gibt sonnige Abschnitte, aber auch Wolken. Schauer nur ganz vereinzelt und die Temperaturen liegen dann im Laufe des Tages zwischen 22 und 25 Grad.
2: Jetzt das Aktuellste aus der Antenne NRW Verkehrszentrale. A1 Dortmund Richtung Köln. Im Bereich Wermelskirchen, da steht ein defektes Fahrzeug. Fahrt bitte besonders vorsichtig ran. Auf der A1 Münster Richtung Dortmund zwischen Kamen Zentrum und dem Kreuz Dortmund-Unna habt ihr stockenden Verkehr. Auf der A57 Krefeld Richtung Köln zwischen der Raststätte Nievenheim West und Köln-Worringen staut es sich. Und auf der A40 Duisburg Richtung Essen zwischen Mülheim-Heißen und Mülheim an der Ruhr Heimaterde ist der linke Fahrstreifen gesperrt wegen Bergungs- und Reparaturarbeiten nach einem PKW-Brand. Habt ihr mehr entdeckt, dann gebt gern Bescheid per WhatsApp an die 0160 339 7000.
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